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Meine Damen und Herren, wenn ich den nächsten Künstler ansagen darf, dann darf ich zugleich einen Weltbürger ansagen. Jemand, der etwas, finde ich, für die Musik Großartiges geleistet hat. Freue mich, dass ich ihn jetzt ansagen darf zum vierten Mal hier vorm Klosterbanz. Giora Veitmann und Gitan Blond.

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nicht der Flug durch die Nacht. 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
1: Hallo und herzlich willkommen hier beim Freien Bürgerradio Lupfurt. Wir haben heute einen Studiogast, Uta Kurzwelli. Und ich habe schon viel von Ihren Ausstellungen gehört und habe mir gedacht, da muss doch jemand dahinter stecken. Und jetzt wirst du mal die Uta einladen und sie ausfragen. Hallo Uta.
2: Hallo.
1: Wie lange bist du denn schon in Frankfurt?
2: Ja, schon seit 86.
1: Das ist genau. So lange schon?
2: Ja, genau. Mhm.
1: Aber ohne Michael.
2: Ja, ohne Michael.
1: Aha. Und du bist jetzt an der Volkshochschule, habe ich mitgekriegt, und da hast du einen tollen Job.
2: Genau, ich bin jetzt an der Volkshochschule schon 20 Jahre, also nicht jetzt erst. Und dort plane ich sozusagen Bildung, und zwar in den Bereichen Politik, Gesellschaft, Pädagogik, Psychologie, Kultur und Gesundheit.
1: Das ist ja echt spannend, oder?
2: Ja.
1: Und nebenbei hast du noch Zeit für eigene künstlerische Arbeiten.
2: Genau, das nehme ich mir, weil ich das irgendwie so innerlich brauche. Also wie der eine oder andere was joggen muss, um runterzukommen und sich wohlzufühlen, ist es für mich wichtig, künstlerisch zu arbeiten.
1: Leute, die mich kennen, wissen natürlich, dass ich gar nicht viel sehen kann. Aber ich weiß, dass du tolle Ausstellungen machst. Die letzte, an die ich mich erinnern kann, war in der Kulturmanufaktur. Welche Techniken verwendest du denn eigentlich?
2: Früher habe ich sehr viel fotografiert und jetzt mache ich aber mehr Collage. Also das ist Arbeiten mit der Schere und dem Skalpell.
1: Mit dem Skalpell? Das klingt aber sehr medizinisch.
2: Ja, wir können das ja mal probieren, wenn du Blinddarmschmerzen hast.
1: Dann hast du eine Ausbildung gemacht als Medizinerin, oder wie ist das bei dir?
2: Nein, aber das ist so, wenn man sehr viele Collagen macht, dann kann man vielleicht schon ganz gut mit dem Skalpell umgehen, was aber nicht heißt, dass ich medizinisch damit irgendwie gebildet wäre. Das war mehr so ein Spaß.
1: Wie hat das denn bei dir angefangen mit der künstlerischen Arbeit? Hast du als junge Frau schon, als junges Mädchen schon viel gemalt oder schon solche Sachen gemacht?
2: Ja, also mein Vater war künstlerisch unterwegs, der hat fotografiert, also natürlich auch eher als Laie, hat aber auch ausgestellt, in verschiedenen Ländern sogar. Und das war natürlich für mich ein gutes Vorbild. Also ich habe als Kind schon fotografiert und auch gemalt.
1: Du hast also die Kamera vom Papa geschenkt bekommen und dann ging's los?
2: Ja, so ungefähr. Bin dann in den Zirkel gegangen und habe dort also das Handwerk gelernt und das so langsam für mich entwickelt, aber ich glaube, also diesen künstlerischen Anspruch, den habe ich erst vielleicht so seit 10, 15 Jahren.
1: Mhm. Und du hast noch richtig gelernt, hier Fotos zu entwickeln im Labor?
2: Ja, aber das mache ich schon lange nicht mehr. Genau. Das war jetzt auch nicht meine Stärke.
1: Glaube ich, alles diese einfach, ne? Mhm. Aber du warst richtig im Fotozirkel.
2: Ja.
1: Und wo war das?
2: Ja, in meiner Heimatstadt, also in meiner Geburtsstadt. Heimatstadt ist, glaube ich, jetzt mittlerweile Frankfurt-Oder. Das war Guben.
1: Ah, du kommst aus Guben. Mhm. Ja. Und warum bist du von da weggegangen? War es da so schrecklich langweilig?
2: Ja. Ich habe in Leipzig studiert und das war früher so, dass am Ende des Studiums wurden also die freien Stellen in der ganzen DDR zur Verfügung gestellt und man hat sich auf diese Stellen beworben. Und ich wollte eigentlich unbedingt nach Berlin, wie viele.
1: Ja.
2: Und mein damaliger Freund, der wollte das nicht und dann haben wir uns auf die Mitte geeinigt, auf Frankfurt-Oder, und da bin ich geblieben.
1: Die Mitte zwischen was?
2: Zwischen Guben und Berlin.
1: Ach so. Aber Guben ist langweilig, das sollen die Guben jetzt nicht hören, oder?
2: Nee, aber ich glaube, es ist gut, wenn man mal seinen Ort wechselt, an dem man lebt. Genau, Guben ist schon auch recht klein.
1: Hast du denn eine Beziehung zu Guben?
2: Ja, das ist irgendwie ganz interessant, weil ich letztes Jahr in die Bibliothek gefahren bin von Guben. Ich habe ja da auch mal früher meine Ausbildung gemacht und die hat den Standort gewechselt. Es gibt auch keine Menschen mehr, die ich kenne, die da jetzt arbeiten. Aber ich bin hingegangen und habe gefragt, ob ich da ausstellen kann. Und die haben ja gesagt. Mhm. Und so bin ich also nochmal in meine alte Heimatstadt gegangen, um also meine Kunst zu zeigen.
1: Hast du denn noch Freunde da, Bekannte, Verwandte in Guben oder wie ist das?
2: Nö.
1: Gar nicht? Nee. Du hast also alle Zelte abgebrochen, alle Wege, alle Brücken.
2: Genau.
1: Hast du in Guben wiedererkannt?
2: Ja, meine Eltern haben ja in Guben gelebt, bevor sie hierher zu uns gezogen sind. Und da war ich ja öfters und habe also die Stadt irgendwie oft so, das hat mich eher so gelähmt, mich in so einen alten Zustand zurückgeführt. Ich bin nicht so gerne nach Guben gefahren, aber jetzt ist das schon anders. Jetzt habe ich Abstand genug, genau.
1: Jetzt müssten wir noch wissen wollen, was du denn studiert hast, so neugierig wie wir sind.
2: Ach ja, ich bin eine Bibliothekarin.
1: Ach so.
2: Genau, und ich habe also als erstes eine Ausbildung gemacht in Sondershausen. Da war das damals die Ausbildung in einem Schloss, in einem Barockschloss. Das war sehr schön. Und dann habe ich ein Jahr gearbeitet und dann bin ich nach Leipzig gegangen und habe dort Bibliothekswesen studiert.
1: Wie andere, die ich auch genau. Eigentlich ein schönes Studium, oder?
2: Ja, also Katalogkarten gut beschreiben und darauf zu achten, wo der Punkt gesetzt wird, das war jetzt irgendwie nicht mein Hobby. Aber ich fand so Kinderliteratur fand ich sehr spannend. Also der Professor war einfach so gut, dass ich also noch heute gerne Kinderbücher kaufe.
1: Naja, man träumt doch mal davon, dass man was studiert hat und dann steht man da in der Bibliothek und dann kommt ein Gast und dann kommt man ins Gespräch und vermittelt ihnen irgendwelche tollen Bücher. Das ist doch so ein Traum vom Bibliothekar, oder?
2: Ja, also, ja? Also ich sag mal so, ich habe mal meine Kollegin damals, ja, also ich will jetzt nicht von heute sprechen, gefragt, ob sie denn gerne Bibliothekarin geworden sind und die meisten wollten eigentlich was anderes werden.
1: Ach so?
2: Und das, ja, das ist ja so ein Beruf, wo man nicht selber tut, sondern vermittelt. Mhm. Ne? Das ist so der Unterschied und ja, ich habe das auch gerne gemacht, aber irgendwie war es dann auch gut, war dann auch genug.
1: Und dann hast du von den vielen Karteikarten Allergie bekommen und musstest den Job wechseln.
2: Nee. Ich wollte irgendwie unbedingt gerne was anderes machen. Und da ist die Leiterin der Volkshochschule, damals Frau Christen, in die Bibliothek gekommen und hat mit mir Veranstaltungen, Lesungen über Frauen gemacht. Und das war irgendwie nicht so gern gesehen in der Bibliothek vom Leiter der Bibliothek. Und wir haben uns da so ein bisschen verbündet und angefreundet. Und ich habe sie gefragt, ob sie nicht einen Job hat für mich. Und dann hat sie gesagt, ja, ich kann mich bewerben in der Volkshochschule. Und das habe ich dann getan.
1: Gut,
0: jetzt machen wir eine Frage mal aus dem Off. Ja. Nochmal zu Guben. Uta Guben, damals und heute. Wie empfindest du diese Wandlung? Du bist ja als Kind da in Guben bestimmt durch die Straßen gesträubt oder gestromert, wie man immer so schön sagt. Und jetzt dazu, ich meine, damals war Guben ja eigentlich in deiner Jugendzeit belebt. Und wie ist es jetzt heute? Wie empfindest du diese Gegensätze?
2: Ja, also als Kind ist die Stadt, glaube ich, auch so an sich nicht so wichtig. Ne? Also man guckt da nicht so genau drauf. Ich bin ja im Neubaugebiet aufgewachsen und ich glaube, das war so schön, weil da alles immer noch irgendwie nicht bepflanzt worden ist. Und dann für Kinder ist das schön, ne? Die stromern dann da durch die Hügel hindurch und springen in die Pfützen und so weiter. Das war gut. Ansonsten habe ich das Grau in Erinnerung und die unendliche Kette von Fahrradfahrern, die ins Chemiefaserwerk gefahren sind. Da mussten manchmal die Autos ewig warten, wenn die ganzen Fahrradfahrer irgendwie über die Straße gefahren sind. Das habe ich wirklich noch in Erinnerung. Das ist wirklich so eine Fahrradfahrstadt, ja. Und jetzt finde ich die Stadt eigentlich viel schöner. Ich kann sehen, dass die Innenstraßen, die haben Guben wirklich sehr schön saniert. Ich finde auch die Neubaugebiete sind schön saniert, also originell, also nicht so eintönig. Und jetzt ist es klein, ja, also es fehlt eben die Industrie, ne? Aber die Innenstadt ist wirklich zauberhaft, weil da ist ja, sind sehr viele Jugendstilhäuser und Villen. Ja, es ist natürlich traurig, dass das so leer ist. Da hast du recht. Ne? Ja, ich habe immer so gedacht, also so eine schöne Villa da an der Neiße nach Frankfurt transportiert, würde ich gerne drin wohnen. Hat wirklich Charme.
0: Fragen wir doch mal Micha, ob er das möglich machen kann. Er ist ja so erfinderisch. So Bernd, jetzt darfst du weitermachen. Meine Neugier ist erstmal befriedigt.
1: Der ist auch so neugierig, wa? Hm. Ja, Gruben war genauso eine Industriestadt wie Frankfurt-Oder. Da muss ja ganz viel zusammengebrochen sein. Und man, wenn man heute von Gruben spricht, denkt keiner mehr an Neubaugebiete. Jeder denkt immer an die schön sanierte Innenstadt. Die Stadt war komplett im Wandel. Hast du das irgendwie noch mitbekommen?
2: Nee.
1: Mit den Eltern auch nicht mehr?
2: Na, also wenig. Also es hat mich wenig interessiert einfach. Also das ist, ich weiß nicht, also ich bin aus dieser Stadt weggegangen und hatte dann irgendwie so ganz lange gar keinen Bezug. Mhm. Ich war also hier einfach beschäftigt und jetzt hat es, ja, aber vielleicht hat das auch was mit dem Alter zu tun. Ne? Je älter man wird, umso mehr ist man so an historischen Dingen interessiert, was vorher einen irgendwie gar nicht gejuckt hat. Und ich gucke eigentlich jetzt erst genauer. Und früher war wofür war Guben berühmt? Für die Hüte und für das Chemiefaserwerk. Und jetzt sagst du die schöne Innenstadt, ja?
1: Ja, davon erzählt man viel.
2: Ich hätte eher gedacht für den Plastinaten.
0: So, der ist auch nicht schlecht.
2: Der ist auch nicht, nein, ist gar nicht schlecht. Und das Witzige ist, dass genau da, wo er ist, da war ja die Bibliothek, da habe ich ja auch gearbeitet in diesen Gebäuden.
0: So hat alles seinen Sinn. Ne?
1: Du bist also vorsorglich weggezogen, um den Platz zu machen.
0: Aber um nochmal kurz zu Guben zu kommen, weil Bernd ja die Neubauten ansprach. Ich bin der Meinung, wir sollten mal unsere Stadtplaner da hinschicken, dass sie wissen, was man aus Neubauten alles machen kann, ohne sie abzureißen. Also ich habe mich da für das Neubaugebiet

0: Ja, du bist also seit 1987 in diesem schönen Frankfurt, oder sag mal, wie hast du es, als du herkommst, erlebt?
1: Also, ich glaube, ich fand die Stadt total schrecklich. Also ich bin irgendwie, glaube ich, vielleicht auch schon ein bisschen vorher, in der großen Müroser Straße gewesen, und da war, glaube ich, noch auf der rechten Seite standen da noch Häuser, und das war
0: Ja.
1: so düster. Also es war so eine fürchterliche Stadt. Also ich war wirklich schockiert, und das ist ja, in Guben haben wir ja schön in der Platte gewohnt. Also ist ja nicht so, dass ich jetzt begeistert bin von Platte, aber was man mir hier angeboten hat als Wohnraum, das war schon ungeheuerlich, und da musste ich mich dann wirklich erstmal so dran gewöhnen.
2: Was hast du gegen Wohnungen mit Außentoilette?
1: Ja, kenne ich ausreichend. Also das, ja.
0: Also, es ist schon sehr seltsam, wie man in der DDR mit Absolventen umgegangen ist, nicht? Da schickt man sie jahrelang auf die Schule und dann kriegen sie einen Auftrag, die Welt zu retten, also beziehungsweise die DDR zu retten, und schickt sie irgendwo hin. Und dann kriegen sie, wie du sagst, irgendeine Wohnung. Also schon sehr seltsam.
1: Naja, ich sollte erstmal mit anderen zusammen
0: Ach
1: eine
0: so?
1: Wohnung ziehen und so weiter. Und das hat irgendwie eine Weile gedauert. Und das war dann auch eine sanierte Wohnung in der Luckauer Straße, die ich bekommen habe, aber hatte noch so einen Heizofen im Bad.
0: Ach
1: Ne?
0: so?
1: Ja, obwohl das irgendwie eine Sanierung war. Ne? Das ist
2: Ich
1: schon.
2: habe heute noch also einen Ofen im Zimmer zu stehen und bin glücklich darüber.
1: Ja, aber das ist dann freiwillig, das Heizen, und nicht jeden Tag die Kohlen hochschleppen, die Asche
0: Ach so.
1: runtertragen, die Kohlen in den Keller schippen und so eine Scherze, ne?
2: Haben wir alles durch, haben wir
1: Ja.
2: alles mitgemacht, wir kennen es.
0: Ja, ich kenne auch einen Freund, der hat in Luckauer Straße gewohnt. Die hatten ja auch ein Gemeinschafts-WC auf dem Hof.
1: Ach
0: Ja.
1: so, aber
0: Und das ja
1: nicht.
0: auch WC war, weiß ich gar nicht mehr. Du musstest wirklich nachts wirklich komplett auf den Hof gehen.
1: Ah, aber das war dann nicht mehr 87, ne?
2: Nee, das
0: Nee,
2: war
0: das war schon ein
2: vorher,
0: bisschen
2: als
0: früher.
2: in der Luckauer 33 noch richtig Betrieb war.
0: Genau, Frank weiß, was ich meine. Genau, so eine Zeit war. Und du hast schon eine bessere Luckauer Straße erlebt. Die legendäre Luckauer Straße.
2: Die hast du nicht mehr erlebt.
0: Nee.
2: Das war unten die Bergstraße, und die Luckauer Straße waren dafür bekannt,
0: Für
2: ja, dass die Leute, die
0: spezielle Aktivitäten.
2: spezielle Aktivitäten geleistet haben, die sie dann auch verbüßen mussten, dann entsprechend in diese Wohnung einquartiert wurden. Ne? Und da hat sich dann das war der erste Bordell ganz Deutschland, also ganz Ostdeutschland, außer Leipzig.
1: In der Luckauer Straße?
2: 33, die ist dafür
0: Gegenüber
2: berüchtigt, ja.
0: dieses Haus, was da frei steht.
1: Ach so. Ach,
0: Ja.
1: dieses kleine Haus, was.
0: Ja.
1: Aha, okay. Ach was.
0: Ja, das sind die Legenden von Frankfurt-Oder.
2: Frag Indigene, die können dir das sagen.
0: Ja, genau. Ja, Alpha-Sinche wurde ja irgendwann mal komplett saniert und dann, oder sollte komplett saniert werden. Und mitten in die Sanierungsarbeiten kamen dann die Wände, wenn ich mich recht entsinne. So war das. Und wo bist du dann denn gezogen? In eine schöne Platte oder wie?
1: Von der Luckauer Straße? Nee,
0: Immer noch nicht?
1: nein, ich bin nie wieder in eine Platte gezogen. Ich mag gar keine Platten.
0: Na, sag
1: Nein, ich
0: mal.
1: bin dann in die große Müroser Straße gezogen, also um die Ecke.
0: Da war es ja auch nicht besser.
1: Da ist dann, doch, da hatten wir so einen Ofen, der, wie hieß denn das? Also der irgendwie,
2: Zwei Zimmer.
1: der hat schon alle Zimmer sozusagen
0: Also,
1: geheizt.
2: Durchgangsofen nannte der sich.
1: Ja, mit Koks konnte man den schon
0: Oh, mit
1: heizen.
0: Koks war
2: Ja,
0: das in Beziehung gehabt.
2: der hatte so ein Eiser. Nee, die hast du, wenn du diese Öfen hattest, Bernd, die hat man einen Bezug gekriegt, den Koks.
0: Menschen.
2: Ja, das.
1: Genau. Und danach bin ich in die, also das war ja schon auch legendär, da zu wohnen, ne? Also nicht jetzt, also in Alt-Peresinchen, das war schon was. Und dann bin ich aber in die Sophienstraße gezogen, also ganz woanders hin.
0: Sophienstraße. Ach, da wo der Kollege wohnt. Der.
1: Genau.
2: Sophienstraße, was auch ein berüchtigtes Viertel, aber
0: Das ist ja
2: dazu.
0: oft, da wohnt unser Kollege.
2: Da kommen wir aber später mal zu, wenn wir mal
0: Im selben Haus, ne?
2: alle Viertel machen, ja.
0: Ja.
2: Gut.
0: Die Frankfurter kennen sich Frankfurt. Das ist wirklich, ist echt ein Dorf.
2: So.
0: Und jetzt warst du in der Bibliothek angekommen und dann hast du da, in der Bibliothek der Volkshochschule natürlich. Und da musstest du keine Karteikarten mehr sortieren.
1: Nee, da bin ich irgendwie in was reingeschmissen worden, wenn ich das vorher gewusst hätte. Naja, hätte ich es trotzdem gemacht wahrscheinlich. Also ich wusste ja, ich konnte nichts. Wir hatten ja in der Bibliothek eher so, also zum Beispiel so Masken, die man so ausfüllt nur, ne? Und ich konnte irgendwie mit dem Word-Programm nicht umgehen. Ich konnte irgendwie Briefe nicht verfassen und irgendwie so.

0: Das war so herausfordernd, das war so ein einziges Abenteuer. Und als ich in der Bibliothek gearbeitet habe, habe ich auch nebenbei viel noch gearbeitet, um mir wieder Bildung sozusagen zu finanzieren. Aber als ich dann in der Volkshochschule war, war das nicht mehr möglich. Ich war so fertig. Also ein Jahr lang war ich irgendwie gefüllt mit neuen Informationen und Herausforderungen und Projekten und so. Das war wirklich unfassbar. Und das war eben, man war so selbstverantwortlich. Das kannte ich nicht. Ja, in der Bibliothek war man so ein Teil von so einem Team, hatte sehr begrenzte Aufgabenfelder und hier musste ich sozusagen das alles managen, ne? Also Dozenten muss man gewinnen, ne? Dann muss man die Kurse begleiten, Teilnehmer gewinnen, dann musst du Werbung machen, ne? Du musst das Programm schreiben, du musst dich überhaupt auch mit diesen Themen auseinandersetzen, damit du weißt, was ist denn überhaupt gefragt, ja? Was ist gefragt hier in der Stadt? Was ist gefragt, generell, deutschlandweit und so weiter. Und damit muss man sich wirklich befassen und dafür sich Zeit nehmen. Ne?
1: Und dann trägt man das alles zusammen, dann kommt eine dicke Broschüre raus.
0: Ja, so ungefähr.
1: Das war doch früher so. Ist sie heute noch?
0: Nee, die ist nicht mehr so dick.
1: Aber Broschüren gibt es noch.
0: Die Broschüre gibt es gerade noch so, genau.
2: Also, Bernd, wir leben in einem Online, wir sind doch ein fortschrittliches Land, wir haben Online.
1: Deswegen frage ich doch so naiv, ob es wirklich noch
0: Nein.
1: Papier gibt. Es gibt noch
0: Ja.
1: Papier.
0: Ja, und das ist auch wirklich gefragt. Die Hefte sind jetzt gerade schon irgendwie weg, schon seit Wochen. Ja, sind die sozusagen ausverkauft, in Anführungsstrichen.
1: Na, wenn der demografische Wandel vollzogen ist, dann gibt es die auch nicht mehr.
0: Ja, wahrscheinlich.
2: Bist du dir sicher, dass hier in Frankfurt einen demografischen Wandel geben wird?
1: Na, selbstverständlich, wir sind eine vollkommen überalterte Stadt.
2: Er sagt, der Zuzug ist doch immens hier von der älteren Generation. Uta, eine Frage interessiert mich immer noch. Buchhändler war eine ganz normale Ausbildung und Bibliothekar musste studiert sein. Warum? Hat dir das jemals erschlossen, warum du studieren musstest für ein Bibliothekar?
0: Also ich war ja vorher Bibliotheksassistent, ne? Also ich habe vorher die Berufsausbildung gemacht und nach der Berufsausbildung das Studium aufgesetzt. Und das ist, du hast völlig andere Arbeitsfelder. Das ist einfach so, ne? Also als Assistent bist du damit beschäftigt, was weiß ich, die Bücher in die Regale zu stellen und hast sozusagen so, oder die Bücher vorzubereiten für die Ausleihe, ne? Früher war das ja ein Riesenakt. Da mussten Umschläge geklebt werden und Buchecken in die Bücher, wenn ihr euch erinnert, ja? Also da gab es wirklich eher so eine Sachen zu tun, oder man hat eine ganz kleine Bibliothek geleitet. Und wenn du studiert hast, hast du ganz andere Aufgaben gemacht. Ich habe ja Öffentlichkeitsarbeit gemacht, Lehrausbildung gemacht oder die Artothek hier die hier noch irgendwie rumschwirrt, glaube ich, jetzt in den Kulturbetrieben. Damals, ne, das habe ich alles eingearbeitet. Also das waren schon, sagen wir mal, so intellektuell herausforderndere Arbeiten auch. Wurde ein bisschen komplexer, auch zum Beispiel Veranstaltungen konzipieren und vortragen, das haben Assistenten nicht gemacht. Ich glaube, das ist ähnlich heute auch noch so.
2: Aha, danke.
1: Mann, und da hast du richtig was gelernt, so wie die großen Klassiker heißen, damit du die auch richtig schreiben kannst und solche Sachen. Naja, muss ja Allgemeinwissen haben als Bibliothekar, oder?
0: Nee, musst
1: Nee?
0: wissen, wo du es dir herholst, ne? Also du musstest immer wissen, wo es steht.
1: Also.
0: Also ich merke das so jetzt, was ich glaube ich wirklich gut gelernt habe, ist die Informationen zu finden. Ja, das ist so, das ist es. Also ich bin jetzt nicht jemand, der irgendwie Namen sammelt oder Titel sammelt oder sonst irgendwas, gar nicht. Und sondern eher die Fähigkeit, das zu finden, was du suchst. Darum geht's, genau. Damit unterstützt du die Leute eben.
1: Ich versuche mir jetzt gerade vorzustellen, wie das früher war. Ich bin ja schon so daran gewöhnt, dass ich, wenn ich eine Frage habe, mein Handy frage.
0: Ja,
1: Das ist irgendwie
0: genau.
1: ganz komisch, ja. Ich bin ja selber auch damit aufgewachsen, mit Karteikarten. Musste bei der Fachschule arbeiten, auch mit Karteikarten machen. Ich musste
0: Ja.
1: wirklich zur Bibliothek fahren, nach Leipzig, in die Deutsche Bibliothek, weil ich da ein paar Recherchen machen musste. Das kann man sich gar nicht mehr vorstellen. Hunderte, Tausende, Hunderttausende von Karteikarten und auf jeder stand irgendwas drauf mit einem Schlagwortverzeichnis. Oh Gott. Für mir war schwindelig nach dem ersten Tag in der Leipziger Stadtbibliothek da. Mann, oh Mann, die Zeiten haben sich geändert. Hast du den Umzug von der Volkshochschule miterlebt?
0: Ja,
1: Ja, ne?
0: der
1: Warst
0: ist
1: du noch? Ja.
0: ja vor 10 Jahren gewesen, genau, natürlich. Genau, die Volkshochschule ist, glaube ich, 10-mal umgezogen.
1: Ja?
0: Ja, und ich habe zwei Umzüge sozusagen miterlebt. Und das ist so, was so schade ist, also dann wird ja immer alles irgendwie so in der Schule so aufgestapelt, ne? Und dann der zweite Bildungsweg, die hatten immer noch so Biologieräume mit so vielen Gefäßen und ausgestopften Tieren. Mhm. Also soweit wie ich weiß, ist manchmal, wenn der Zoll irgendwelche Tiere, ausgestopfte Tiere bekommen hat oder gefunden hat, die verboten sind, hier einzuführen, die haben sie dann, glaube ich, manchmal in die Volkshochschule gegeben und die standen dann möglicherweise da rum. Und das war so, hatte so irgendwie so unglaublichen Charakter, ja. Also das ist so ein bisschen so verloren gegangen, ne? Man schmeißt dann immer mehr weg und neutralisiert sich. So der Charme ist so ein bisschen verschwunden aus den alten Gebäuden der Volkshochschule. Mhm. Also was anderes waren die Toiletten und andere Unwegsamkeiten. Also das ist schon jetzt Luxus, in dieser Schule zu sein. Ne?
1: Ich fand es ja ein bisschen schade, dass der Aula-Anbau von der ehemaligen Spezialschule weggerissen wurde, denn der hat ja eigentlich dazu gepasst.
0: Ja, das, ich sehe immer noch innerlich das kleine Kino da drin. Ja, ne? Ja, ja. Aber das, ich glaube, irgendwie hatte das was mit... Also das war zu teuer oder das konnte man nicht gut isolieren oder so. Die haben das also aus Sparsamkeitsgründen abgerissen.
1: Aber Concert Hill war es genial. Ich war kurz nach der Wende mal drin, weil da meine Ex-Frau damals da noch die hatten ein Klassentreffen, genau. Mhm. Und das war, fand ich, dachte, sowas, eine richtige Aula, wo man sich richtig treffen kann. Und sie gehört auch zur Schule dazu. Ihr habt also gar keine eigenen größeren Räumlichkeiten.
0: Nee, wir haben oben wir haben schon, ich glaube, 3 größere Räume, die vielleicht so, wenn die Leute eng sitzen würden, 50 Personen fassen.
1: Oh, da ist aber etwas. 50 Personen, ist ja nicht mehr.
2: Ja, das ist dann kuschelig.
0: Ist dann sehr eng. Hm.
2: Ja, sag mal, ich kann mich erinnern noch an Volkshochschule, wo ich meine ersten Kurse gemacht habe. Das war in der Beckmannstraße. Mhm. Wo war die davor noch?
0: Die war ist gegenüber von der Waldorfschule.
1: Genau, die war der Gast.
2: Ach so, die war in der ehemaligen 12. Oberschule.
1: Da war sie nur Gast, ne?
0: Na, war auch in der anderen Straße, war immer nur Gast.
1: Ja, ne?
0: Genau.
2: Also die war oben in der ehemaligen Wilhelm-Pieck-Oberschule, in der 12. Okay. Und davor?
0: Das habe ich jetzt nicht im Kopf. Also ich dachte, wir unterhalten uns nicht darüber.
2: Ach, ich habe eine Frage gefunden, die sie nicht beantworten. Genau. Ein Punkt für mich.
0: Also ich weiß, dass es, dass sie auf jeden Fall, glaube ich, auch an dem Ort, wo wir jetzt sind, auch schon mal war.
2: Da, wo die Russischschule früher war.
0: Dann war sie im Buschmühlenweg, wo dieses Krankenhaus da ist, was da so irgendwie als Ruine da rumsteht. Da irgendwie war die Volkshochschule auch irgendwie.
1: Ach so.
0: Ja, und die war auch mal an der Kreuzung, wenn man die Subitzer Straße hochfährt, da rechts, wo da muss mal irgendein Gebäude gestanden haben, wo jetzt dieser Imbiss ist. Und da war sie wohl auch mal drin. Also habe ich schon noch eine Handvoll parat als nicht Ur-Frankfurterin. Ne?
1: Guck an, da hinten ist. Aha.
0: Genau.
1: Sag mal, du als große Künstlerin, welche Technik verwendest du? Da hast du eine Digitalkamera oder wie machst du das?
0: Du meinst, wenn ich fotografiere oder was? Ja.
1: Ja? Ja, es gibt so eine Sendung, die heißt, ich trage einen großen Namen. Uta, du heißt Kurzwelli. Sag mal, wie hast du denn Michael kennengelernt?
0: Ich hatte schon immer so von ihm gehört.
1: Ach so?
0: Ja, also der ist ja nicht unbekannt in der Stadt. Und der Spinner. und dann ist er ist auf mich zugekommen und hat mich gefragt, ob ich nicht in der Volkshochschule Kurse anbieten möchte. Und künstlerische Angebote mit ihm, aber auch mit polnischen Künstlern. Und dann habe ich ihn zu Hause besucht, um also das Gespräch zu führen. Und
1: ach so.
0: Genau, und irgendwie habe ich mich bei ihm total zu Hause gefühlt. Mhm. Also das es war so irgendwie so ein, wie in der Heimat angekommen, ich weiß auch nicht. Also das war irgendwie sehr einladend und gemütlich und irgendwie so, es hatte so was Freundliches, hat mir gut gefallen. Ja, und zu den Kursen ist es überhaupt gar nicht gekommen, weil das war alles viel zu exotisch für die Frankfurter. Also wir haben das auch wirklich vereinbart und
1: das ist gut.
0: Genau, und und dann hatte er ein Auge auf mich geworfen und hat mich sozusagen so lange umworben.
1: Mit Blümchen und so?
0: Mit Blümchen, nee.
1: Nein.
0: Nein, nein.
1: Mit Gedichten? Auch nicht.
0: Nee, weiß nicht. Mit Anwesenheit. Er ist einfach irgendwie, hat uns oft besucht und war mit uns und dann hat sich das eben so ergeben.
1: Genau. Guck an.
0: Genau.
1: Sag mal, wir sprachen ja gerade von dem Thema der deutsch-deutschen Wiedervereinigung, wie immer sein mag. Wie erlebst du denn diesen Unterschied zwischen einem Bürger aus dem westlichen Deutschland und einem Bürger aus dem östlichen Deutschland?
0: Ja, gar nicht. Also ich, das ist, also wir haben dieselbe Musik gehört, ja. Mhm. Wir hatten beide lange rote Haare mit Henna gefärbt. Er hat Latzhose getragen und ich die gefärbten Nachthemden meiner Großmutter. Ja, und er hat irgendwie sich angekettet bei Castor und ich habe hier in der Kirche für die Migranten mich eingesetzt. Mhm. Und das ist, also wir haben eigentlich ein ähnliches Leben geführt und wir schwingen sozusagen in unseren Ansichten miteinander. Ja, und das das eigentliche Befremdliche waren, glaube ich, eher die Schwiegereltern.
1: Ja? Ach, die gibt's ja auch Leute, von denen haben wir nie was gehört.
0: Nee.
1: Die sitzen
0: da irgendwie genau bei Bonn und das war schon sehr westlich. Also.
1: Und da bist du irgendwann mal zum Antrittsbesuch hingefahren.
0: Hab gleich alles falsch gemacht, genau.
1: Sind die schon mal hergekommen?
0: Nee.
2: Also bei Schwiegermüttern kann man eigentlich nur alles verkehrt machen.
0: Ja, ja, genau.
1: Aber ist schon lustig. Ich habe jetzt die Frage gestellt, ob die Eltern, die sind wirklich nicht hergekommen?
0: Nee.
1: Das ist wirklich das typische Verhältnis von westdeutschen Klassenbrüdern zu unserem ostdeutschen Land, ne?
0: Ja, gab verschiedene Gründe. Also die Mutter ist krank und denkt, sie kann das nicht. So, sagen wir mal so.
1: Na ja.
0: Genau. Das ist fremd, aber ansonsten. Das Witzige ist, dass Micha an der Alanus-Hochschule studiert hat, Malerei. Und ich habe jetzt noch mal ein Studium gemacht zum Lernkulturcoach. Und das war auch ein Studiengang der Alanus-Hochschule. Und das fand ich schon irgendwie total witzig, dass ich irgendwie nach so vielen Jahren an denselben Uni bin wie er. Ja? Ich war zwar nicht vor Ort, aber ich habe einen Stempel sozusagen auf meinem Zertifikat, dass ich an der Alanus-Hochschule studiert habe.
1: Jetzt habt ihr hier zu Hause an der Wand zu hängen und so nebeneinander und so.
0: Ach, Quatsch.
1: Nein.
0: Nee.
1: Leute, danke.
0: Ach, nee.
1: Welche Musik hört ihr denn? Frage ich doch mal so rum.
0: Was wir für Musik hören? Also ich höre sehr unterschiedliche Musik. Ich höre gerne Klassik, also bin mehr so dem Barock verhaftet, glaube ich. Also nicht so die moderne Klassik. Und ansonsten, na so interkulturell, quer durch den Gemüsegarten, auch moderne Musik. Also ich bin auch nicht jemand, der jetzt irgendwie mit Namen irgendwie kommen könnte oder mit Titeln oder sowas. Das ist gar nicht. Ich höre was und dann halte ich es einmal auf meinem Handy fest. Ja. Also es gibt ja so eine App, wo wenn man was hört, hält man die hin und dann hältst du es auf deinem Handy fest und lass mich inspirieren, zum Beispiel von der Transvokale.
1: Mhm.
0: Ja. Und ich höre viel Musik, Micha hört gar nicht so viel Musik. Der stört es eher.
1: Nein, das stört ja auch beim Reden. Das ist nicht so einfach, wenn man reden will. Also mich stört es auch immer, wenn ich mit jemandem zusammen bin, dann mache ich gar keine Musik an. Weil ich dann nichts mehr zu sagen habe. Sag mal, und deine Tochter, die wohnt jetzt auch in Frankfurt?
0: Genau, also meine Tochter ist behindert, also es ist bei der Geburt passiert. Und die hat bis zur Schule bei uns hier gewohnt und dann war Schule in Cottbus oder Schule in Berlin und wir wollten eigentlich gerne mit meinem damaligen Lebensgefährten in Frankfurt bleiben. Und dann gab es sozusagen ein Gespräch mit meinen Eltern und dann ist sie in der Woche nach Guben gezogen und immer nach Cottbus in die Schule gefahren und hat am Wochenende hier gelebt. Und als die Schule vorbei war, ist sie hierher gezogen. Wir sind in ein großes Haus gezogen. Mhm. Und hier wohnt also Opa, Oma, Franzi und Micha und ich.
1: Also das mit der Schule muss man mal erklären. Das heißt letztendlich, wir haben jetzt diese Idee der Inklusion. Das heißt letztendlich, sie konnte nicht in Frankfurt zur Schule gehen?
0: Hier gab es keine Schule für sie, keine spezielle.
1: Mhm. Bis nach Cottbus?
0: Genau.
1: Mein mein Gott, das ist echt anstrengend für so ein Kind.
0: Genau, das ist dann nochmal gewechselt. Dann ist sie noch wieder in Gruben noch zur Schule gegangen. Und da war nochmal so die Überlegung, kann sie das jetzt auch hier in Frankfurt machen oder nicht? Aber da war sie jetzt eingewöhnt und in den Lebensrhythmus. Und dann haben wir gesagt, wir machen das so.
1: Mhm. Naja, dann sieht man schon mal, dass der inklusive Gedanke gar nicht so schlecht ist, oder?
0: Der inklusive Gedanke, der ist wichtig. Der ist irgendwie, ich finde, der sollte der Ausdruck für unser gesamtes Leben sein, ne?
1: Ja, ich kenne auch einige Leute, die dann wirklich zu der Lehrzeit auf Internatsschulen gehen mussten, weil sie zum Beispiel sehbehindert waren. Oder wir hatten noch eine Körperbehindertenschule, die hieß wirklich so. Und die war natürlich immer mit den Gedanken, Behinderte und alte Menschen müssen an die frische Luft. Die war natürlich auch am Ende der Welt. Wie hieß die? Börnecke, ne? Ich glaube, Börnecke ist die im Bezirk Frankfurt, oder? Genau. Die war wirklich am Ende der Welt. Und Internatsschule, frische Luft und so. Die waren unter sich, da konnten sie keinen auf den Geist gehen, ne? Ja, aber eigentlich, wenn man ehrlich ist, die Menschen waren geprägt durch dieses Internat. Auch durch diese Entfremdung von den Eltern.
0: Ja, und also wenn ich dran denke, also in DDR-Zeiten, ich glaube, sie wären noch bis 4 in den Kindergarten gegangen und dann irgendwie ins Heim, ne? Also dass ich jetzt hätte zu Hause bleiben können als damals Alleinerziehende, das wäre ja gar nicht möglich gewesen.
1: Ach so.
0: Und dann fing ja das an, dass also hier die Kindergärten auch sich aufgemacht haben, also inklusiv zu sein oder also einfach für Menschen mit oder für Kinder mit Behinderung. Und das war auch schwer, ne? Also ich kann mich noch erinnern, dass ich gesagt habe, also ob das denn möglich ist, dass die Kinder vielleicht mal irgendwo hinfahren können, reiten. Und da die Kindergartenleiterin gesagt, was ich mir hier einbilde, so eine Forderung aufzumachen und so. Und dann sage ich aber, therapeutisches Reiten ist ja ein Instrument, um mit den Kindern umzugehen. Und warum soll ich das nicht fragen dürfen? Ne?
1: Ja.
0: Also das ist denen hier auch irgendwie erstmal, glaube ich, sehr schwer gefallen, damit klarzukommen. Ne? Und dieses, wir waren jetzt in Rumänien im Urlaub. Na, denkst du, ich habe da irgendeinen Behinderten auf der Straße gesehen?
1: Ja,
0: und das ist das ist da also auch so, oder in Polen war das auch ganz lange, dass Behinderte irgendwie einfach nicht sichtbar sind in der Gesellschaft. Sie werden gar nicht zugelassen. Und wenn du in Rumänien versuchst zu laufen oder mit dem Rollstuhl zu fahren, das ist ja irgendwie ganz schwierig. Ne? Und ich bin heute irgendwie an der Kirche vorbeigelaufen, an der Marienkirche, und dann habe ich auf den Fußboden geguckt und habe gedacht, aber hallo, früher, hier wäre doch nie ein Mensch mit dem Rollstuhl lang gekommen. Ja? Also das ist ja, also dass diese Menschen also ein Teil der Gesellschaft sind, das ist schon auch eher so ein neuerer Gedanke. Ne?
2: Ja, die Diskussion haben wir mit Bernd öfter hier bei uns, weil es da darum geht, wir haben ja die ketzerische Idee, alle, die mit der Stadtplanung und Wegeplanung zu tun haben, einfach mal jeden 24 Stunden in den Rollstuhl zu setzen und dann muss er durch Frankfurt fahren und dann wird sich vieles schon erledigen. Das ist ja alleine schon, wenn du hier guckst im Zentrum, wenn du jetzt mit deiner Tochter raus willst, von hier aus zu euch, das ist ja nun schon eine Qual zu Fuß. Ich meine, das geht immer noch. Hier unten in der Lindenallee geht es immer, Lindenstraße geht es immer noch, aber wenn du jetzt Gumner Straße laufen müsstest, wo ich mit meiner Mutter langlaufen musste, ist so eine Qual soweit.
0: Ja, genau. Und wenn sie jetzt nicht Fahrrad fahren würde, dann würde ich das gar nicht mehr schaffen mit dem Rollstuhl, ja. Und ich habe irgendwie eine Hilfe, eine elektrische Hilfe für den Rollstuhl, ja. Erstmal ist der Rollstuhl sowieso zu niedrig und dann ist diese elektrische Gehhilfe so, dass du die ganze Zeit da auf den Knopf drücken musst. Ja, also und dann musst du also hinter dem Rollstuhl hinterher tippeln, weil die sozusagen dein Schrittvolumen einschränkt. Und ich finde, das ist, also da frage ich mich immer, ob die Leute vielleicht mal jemals ihre scheiß Gehunterstützung selbst benutzt haben. Ja? Also weil das ist so unkomfortabel für jemand, der die Person schieben muss. Ne? Und dann ist es so, wollte ich so einen Antrieb, habe ich gefragt, gibt es einen anderen Antrieb? Einen Antrieb gibt es im Rad, das wiegt irgendwie 20 Kilo. Und dann hast du den Rollstuhl, wenn du den ins Auto heben willst, und dann noch das Rad, was da 20 Kilo wiegt. Also ich finde, das ist wirklich eine Zumutung. Also das, wenn man sich überlegt, dass in der Fahrradindustrie alles möglich ist, die Batterien ganz klein, ganz leicht, 100, was weiß ich, Kilometer halten und so weiter, da fragt man sich, also warum nicht auch in der Industrie für Hilfsmittel für Behinderte, ja? Ist nicht lukrativ genug.
2: Es kostet viel Geld. Es kostet viel Geld und bezahlt keiner. Das ist das Problem daran.
0: Aber man sieht es, ne? Es sind immer mehr Leute irgendwie, die älter werden und die Gehhilfen brauchen. Plötzlich werden die Gehhilfen, verbessern sich und verändern sich, ne? Das ist ja, wenn man sich das überlegt, so ein Rollator früher, da bist du bei zusammengebrochen, wenn du den anheben wolltest, und wie gut die jetzt funktionieren und wie leicht die sind. Ja. Und da merkt man, Nachfrage ist da, die Gesellschaft altert und da funktioniert es dann eben plötzlich. Und das ist wirklich bitter. Es geht gar nicht um die Behinderten, sondern es geht um die Masse der Nachfrage. Ja.
2: Es geht einfach darum, dass gleiches Recht für alle herrschen muss. Das ist mein Problem.
0: Ja. Ja. Also absolut.
2: Gleichberechtigung für alle, egal wer, wie, wo und was. Also daher, dafür kämpfen wir ja wie die Löwen, aber uns hört ja immer keiner.
0: Ja, und ich meine, Inklusion sind ja nicht nur die Behinderten. Ne? Das ist ja sozusagen, jeder soll irgendwie entsprechend seiner Fähigkeiten irgendwie leben können, seiner Fähigkeiten und Fertigkeiten. Also das, also da sind wir wirklich noch weit entfernt. Also das finde ich wirklich traurig. Und aber man muss auch immer wieder irgendwie für sich selbst so gucken. Ne? Also wir machen ja jetzt in der Volkshochschule also immer mehr inklusive Angebote. Wir haben ja auch so Projekte gemacht in der politischen Arbeit, inklusiv zu sein und so. Das ist uns ja letztens ganz gut gelungen. Da warst du ja dabei, ne? Bei dieser Führung. Und Konrad versucht sozusagen in leichter Sprache zu sprechen. Und da waren endlich mal, ich habe es noch nie erlebt, Menschen mit kognitiver Einschränkung, Menschen im Rollstuhl, Menschen, die nicht gut sehen können, ja, und haben zusammen eine Bildungsveranstaltung erleben können. Und es hat funktioniert.
2: Dann wissen wir ja, an wen wir uns noch wenden müssen. Wir haben ja schon unsere Ansprechpartner, aber dann kannst du uns ja helfen. Wir machen ja auch diese Geschichte der Inklusion mit unseren Workshops bei euch.
0: Ja, ja.
2: Ne? Also daher.
0: Das ist aber Grundbildung. Grundbildung macht ja meine Kollegin und da das richtet sich so explizit an Menschen, die sozusagen schon eine Lese- und Rechtschreibfähigkeit haben und da nur aufsatteln sollen. Ne? Also geht es auch im Grunde um den Arbeitsmarkt, aber ist ja alles okay. Ne? Aber wir machen ja auch noch ein Bildungsangebot mit der Peitzer 8 zusammen.
2: Naja, das ist ja diese Geschichte. Das ist ja auch mit der Peitzer 8 zusammen, was wir machen wollen.
0: Ja, ja.
2: Ja, also okay. Wie gesagt, bei uns ist offen für alle.
0: Ja.
2: Also ne, Gleichberechtigung für alle waren wir ja gerade dabei.
0: Ja.
2: Fähigkeiten und Möglichkeiten. Da habe ich noch eine Frage. Hast du schon mal mit Micha zusammen irgendein größeres Projekt gemacht oder habt ihr da so eine Idee, wo man euch reinschubsen kann, zusammen etwas zu machen?
0: Ja. Und das war ziemlich am Anfang unserer Beziehung. Da haben wir ein sehr großes Projekt gemacht. Das hieß Eden mit irgendwie 100 Schülerinnen. Haben wir irgendwie den Ziegenwerder bespielt. Da war, glaube ich, Europafest oder sowas. Und wir haben also da auch Projekte gemacht. Und dann haben wir uns entschieden, das war das letzte Projekt, was wir zusammen machen. Also das ist ja auch wirklich sehr gelungen, aber wir sind beide sehr stark in dem, was wir wollen und in dem Wunsch, das durchzusetzen. Und dann habe ich gedacht, ich bin lieber mit ihm Frau und Mann als Teampartner. So.
2: Wenn zwei Dickköpfe zusammenkommen.
0: Ja.
1: Gibt's Beulen.
0: Gibt's, ja, also und ich meine, ich finde es auch in Ordnung und das ist ja auch jetzt einfach immer noch so, dass er redet jetzt nicht pausenlos von seiner Arbeit und er weiß auch nicht so viel von mir, weil das ist Job, ne? Mhm. Und das wir haben und ich lerne auch nicht bei ihm Polnisch, falls ihr das mich gleich noch fragen wollt. Ja, weil er ist nicht mein Lehrer, sondern er ist mein Mann und mein Lieblingsmann, also er ist Mann, ne? Und Vater und Lebensgefährte und nicht mein Besserwisser. Ja, oder Kollege, so, ne? Und ich finde, das ist, also für unsere Ehe ist das gut. Und die ist ja schon lang.
2: Lieblingsmann.
1: Ja, ist ja. Doch andere.
2: Bernd, hast du es gehört? Lieblingsmann.
1: Ja, hat man es gemerkt.
2: Lieblingsmann. Da muss es ja auch Männer geben, die.
1: Die es nicht so mag.
2: Nein, nicht so mag, sondern Lieblingsmann ist ja einer der Beste. Und dann muss ja auch welche da drunter geben.
1: Ja, sag ich doch.
0: Na, der Rest dann.
1: Der Rest. Welcher Rest? Der klägliche Rest oder so. Erst kommt Michael und dann eine ganze Weile Jana.
0: Naja, wir sind schon, also ich meine, wir sind einfach auch wirklich schon richtig lange verheiratet. Mhm. Und ich fühle mich schon immer noch gut mit ihm verbunden.
2: Kommen wir zurück zur Kunst. Kunst ist ja was Freiwilliges, etwas Schönes, wenn man das macht in seiner Freizeit. Welche Projekte schweben dir denn so vor, die du nochmal in deinem, ich bin jetzt mal groß, ich greife mal ins Große, in deinem Leben machen möchtest?
0: Ja, also das ist einfach so, man macht irgendwas und dann denkt man, das ist zu Ende und dann entwickelt sich was Neues. Und das ist gar nicht so, dass ich jetzt irgendwie das so schon sehe, ne? Sondern also das ist wie Step by Step. Also Zum Beispiel, was ich jetzt gerne noch machen möchte, aber ich glaube, das ist auch irgendwie viel zu abstrakt, das jetzt zu erklären. Ich zerschneide gerade Bilder in Streifen, ja. Und dann klebe ich die zueinander und das möchte ich gerne machen. Oder ich möchte gerne irgendwie noch mal viel größer arbeiten. Jetzt, und dann mache ich gerade irgendwie so kleine Plastiken und da verzweifle ich gerade so dran und denke mal so, oh, das müsste ja irgendwie so besser kommen oder so. Ne? Und man ist ja immer auch, man hat jetzt nicht so die Kohle, also wie jetzt andere Künstler, die irgendwie groß und anerkannt sind. Also muss man auch irgendwie so in den Maßen denken, wo man auch, was man sich auch leisten kann. Kunst ist auch teuer, ja. Man muss für die Bilder Rahmen kaufen, wenn man Fotos ausdrucken lässt. Das kostet alles richtig viel Geld. Na, das stapelt sich ja dann so zu Hause. Das muss man dann schon irgendwie so ein bisschen überlegen. Aber ich hatte letztens irgendwie einen netten Impuls von einem Künstler, der so gesagt hat, wie ich denn arbeite, ob ich dann irgendwie, wie groß mein Arbeitsplatz ist. Weil er sieht, dass ich irgendwie nicht größer als A3 bin. Mhm. Und das hat was dann damit zu tun, was hast du denn eigentlich für ein Atelier? Was hast du für einen Raum, an dem du arbeitest? Hängen die Bilder an der Wand und du malst so? Ja? Oder sitzt du eben, hockst du an deinem Schreibtisch? Ne? Und dann hat er irgendwie, haben wir Bilder an der Wand vergrößert und dann kriegen die eine ganz andere Dimension. Und da musst du aber auch vorher schon dran arbeiten. Also du musst dich dafür entscheiden normalerweise. Ne? Das war Glück, das Bild war groß, gut, muss aber dann nicht sein. Ne? Manchmal sind die Bilder auch für klein gemacht. Mhm. Sowas ist spannend. Ne? Dann, ich mache wirklich Collagen, ist was, was mir so zufließt. Da bin ich wirklich so wie so Hase im Rausch. Ne? Also ich fange das an und es geht richtig leicht für mich. Ich arbeite auch nicht lange an so Bildern, weil ich einfach schon so viele Bilder mir vorher angesehen habe und Bücher. Ich habe mich einfach wirklich damit ganz stark beschäftigt. Ne? Und dann entwickelt man dann irgendwie so eine Fähigkeit, also oder so einen Blick, die Dinge so zusammenzufügen, dass die gut sind, einfach gut passen oder originell sind oder sonst irgendwas. Ne? Aber das andere, was ich noch so gerne mache, ist so konzeptionelle Fotoarbeiten. Und also Leute befragen, so wie ich euch auch befragt habe. Und dann ein Foto zu machen, was die irgendeine Essenz der Person spiegelt, die da vor dir ist. Ne? Und wichtig ist mir, dass das irgendwie so im Respekt ist. Also, dass die Person sich auch identifizieren kann mit dem Bild. Also, ich will sie nicht demütigen oder kränken oder vorführen, weil das so schön lustig ist oder interessanter wirkt, sondern irgendwas zeigen. Ne? Das ist irgendwas, also, da bin ich auch so im Rausch. Das mache ich auch wirklich sehr gerne und ich habe schon ziemlich viele konzeptionelle Arbeiten auch gemacht. Also, muss man aber immer wieder gucken, also so ein Konzept, das kann dich fesseln. Ne? Also so eine, ich will das jetzt so und so ist die Struktur, genauso wie man ein Bild im Kopf hat und sagt, ich muss jetzt das Bild malen. Nee, das Bild malt ja dich. Ja, also das Bild nimmt dich und führt dich eigentlich, wenn du dich emotional einlässt. Aber sozusagen dieses Konstrukt, jetzt hat das Bild so und so auszusehen, das lässt einen ja immer so verzweifeln, weil man da denkt, ich bin eine taube Nuss und kann es nicht. Ja? Weil der Kopf will was ganz anderes, als vielleicht unsere Begabung ist, die in unseren Händen liegt. Ja? Oder in unserer Emotion. Und das sind so spannende Prozesse.
2: Eine Frage noch zu den Bildern, die du gemacht hast. Mhm. Kann man diese Collage, oder besser gesagt diese Bilder, wenn denn die Ausstellungszeit vorbei ist, kann man die dann bei dir käuflich erwerben? Ich hätte nämlich persönlich Interesse an meinem Bild.
0: Ach, dein eigenes Bild?
2: Ja.
0: Ach so, nein, das hängt ja jetzt am Brückenplatz fest. Das kann ich dir nur, das kann ich dir zuschicken.
2: Ja?
0: Ja, das ist kein Problem. Okay.
2: Also nicht jetzt dieses, also du hast es ja nochmal, ist ja alles digital, ne?
0: Genau.
2: Und Bernd ist ja an seinem eigenen Bild nicht interessiert. Er sagt, er ist hässlich auf Bildern.
1: Nö. War ich an dem Tag unrasiert? Weiß ich gar nicht mehr.
2: Unrasiert und fern der Heimat.
1: Oh Gott, das geht ja nicht. So will ich nicht in die Ewigkeit abgehen. Also wenn, dann vorher.
0: Aber du siehst hochmotiviert aus auf dem Bild.
1: Ist doch schön. Aber es wäre doch mal eine Idee für eine kleine Ausstellung in den Räumen des Studio 1 vom Radio Slobfurt.
2: Wäre eine Idee.
1: Wir haben sechs, wir bezahlen auch die Kopien. Nächstes Thema. Guck mal, sechs Bilder. Deine Chance.
0: Ach so, ja, ja. Ich kann euch gerne mal was leihen. Ja,
1: das ist doch mal Ansatz.
0: Ja, genau. Also ja. Eher so, ne? Also das muss ja nicht, müsst ihr ja jetzt nicht haben oder so, oder müsst ihr das besitzen?
2: Nein, müssen es nicht besitzen. Genau, wir sind nicht Besitzstands erstreben. Also wir erstreben keinen Besitzstand, sondern wenn wir es uns geliehen kriegen, ist das immer noch besser. Ja, ja, also
0: thematisch. Also was ich wirklich richtig gerne mal gemacht habe, das war irgendwie ein sehr schönes Projekt. Da habe ich die Leute gefragt, sag doch mal, wenn du auf dich guckst und guckst, wann du glücklich warst, was würdest du denn jemand anderen empfehlen? Was macht denn glücklich? Mhm. Ja, und da habe ich so wirklich irgendwie, weiß ich nicht, so 130 Leute so befragt und habe wirklich darauf geachtet, dass ich also immer so in den Altersgruppen war, Kinder und dann Twent und ne, also und so weiter bis hoch so in die 80er und aus verschiedenen Kulturen, Männer, Frauen und so weiter. Und das war irgendwie so, das war ein sehr, sehr schönes Projekt. Und dann habe ich mal was gemacht, was ich eben sonst nicht mache. Da muss man eben auch immer wieder gucken, ne, dass man irgendwie nicht so verfällt in sowas, immer mehr demselben so, ne? Und habe also diese Bilder irgendwie interpretiert, indem ich also irgendwie Trash fotografiert habe. Ich habe gar nicht diese Leute fotografiert, die das gesagt haben. Und war auch nochmal so für mich so eine Herausforderung, also das freizugeben. Und dann habe ich es nochmal doppelt freigegeben, weil man kann immer die Texte zu den Bildern austauschen. Also man muss nicht... Also ich habe nicht festgelegt, dass der Teddybär bei "Ich bin glücklich, wenn ich spielen kann" oder so hängt, ja, sondern dass man auch der Teddybär kann auch hängen "Ich bin glücklich, wenn ich in meiner Heimat bin". Und dann kann der Sehende oder die Sehende irgendwie so Assoziationen entwickeln, ne? Und das ist immer so, das ist irgendwie sowas, irgendwie so ein Schritt gewesen, nochmal so die eigenen Bilder mehr in die Hände der Sehenden zu übergeben, ja. Dass also man das abnehmen kann und man kann es austauschen und für sich hängen, so wie man das empfindet, ja, und wie es für einen gerade passt oder wichtig ist. Ja, das sind so Schritte, die man so macht in seinem künstlerischen Prozess. Also auch dieses Loslassen des eigenen Werkes, weil du fragst, kann man das so kaufen, ne? Das ist auch manchmal so, gerade bei Collagen, die mache ich ja, da sitze ich ja irgendwie dran, ewig manchmal. Und dann soll ich die verkaufen für 100 Euro? So, ne? Weil die sind ja so die Originale. Mhm. Und das gehört aber eben auch dazu. Das gehört einfach dazu, dass du also deine Arbeit der Welt übergibst und sie frei lässt, ne? Und da bin ich immer noch so ein bisschen kränklich der Beziehung.
2: Da schafft man ja Platz für Neues.
0: Ja, ist auch ein bisschen Platz zu Hause. Ja, aber wir haben natürlich Bilder von Micha und von mir. Ne? Das ganze Haus ist voll. Und er mal hat ja sehr große Bilder auch und so, die irgendwie so eine schöne Energie haben. Und ja, wir brauchen ein Schloss nur für unsere Bilder.
2: Na, Micha hat ja jetzt Räume hier nebenan. Da kann er ja so eine großen Bilder zum Beispiel mal aufhängen, wo Energie fließt.
0: Ja.
1: Ja, und wenn sie nicht breiter als 3 Meter sind, kann sie bei uns aufhängen.
0: Genau.
2: So, eine Frage an Uta. Mhm. Wo siehst du dich in, ich bin mal großzügig, in 20, 30 Jahren?
0: In 20, 30 Jahren? Mhm. Warte mal.
2: Nicht rechnen, einfach träumen.
0: Träumen, ja. Also pass mal auf, wenn das hier ein AfD-Land wird, dann sehe ich mich hier nicht mehr. Weil das kann ich irgendwie überhaupt gar nicht mir vorstellen. Ja, also wo alles niederdiskriminiert wird, was anders ist. Da habe ich so gedacht, nee, im Alter möchtest du mal irgendwie weg von dieser ewigen Zähne zusammenbeißen, Arschbacken zusammenkneifen und durchs Leben stiefeln, so mit dem Kopf nach unten. Nee, da möchte ich es irgendwie schön haben. Und... das ist ja schon wirklich ein richtig hohes Alter. Oh Gott.
2: Naja, in der Zwischenzeit, du kannst ja die Zwischenräume nehmen.
1: Am Meer ist schön, ja.
2: Also du kannst ja auch die Zwischenräume nehmen, bis dahin so. Also genau. Wie gesagt, man sagt ja mal, 100 ist die Pflicht, danach kommt die Kür.
1: Ah ja, so ist er, ne?
0: Also mehr bitte.
2: Mehr bitte, aha. Also geht es den Menschen mit den Leuten, siehst du.
0: Genau. Und den Lungen, ne?
2: Und den Lungen vor allen Dingen, ja.
0: Genau.
2: Mehr, wäre das für dich zum Beispiel auch ein Thema für deine künstlerische Arbeit?
0: Wasser? Mehr?
2: Mehr, Wasser und Meer.
0: Nee, gar nicht. Also da habe ich jetzt schon hoch und runter fotografiert, aber also jetzt gerade nicht. Also das ist auch gar nicht, ich sag ja, ne, dass diese Dinge kommen, du lässt den Stift fallen oder die Schere und denkst, oh, jetzt bin ich leer und nichts kommt mehr. Und plötzlich irgendwie, dann habe ich aber so 3 Tage, wo ich irgendwie schlecht gelaunt bin und irgendwie durch die Gegend renne, weil nichts da ist, und dann entwickelt sich das. Also Langeweile ist ein notwendiges Instrument von Kunst.
2: Da kann ich bestätigen, ja. Langeweile ist das Schönste, was es gibt.
0: Nee, aber es gehört ja so dazu, ne? Also, ja. Genau.
2: So, Bilder hast du schon mal mit Micha zusammen, und hast ja gesagt, ihr habt ein großes Projekt mal gemacht, aber ein Bild zusammen mit ihm, so, wo ihr sagt, okay, das ist, ja, welches jetzt da unbedingt produziert werden müsste.
0: Wie meinst du das?
2: Naja, so ein Thema, also du guckst dazu, wie Micha ein Bild macht, und du gibst dann deinen Senf dazu und er verarbeitet es oder umgedreht.
0: Nee, sowas geht gar nicht. Warum außerdem, nicht? Also ehrlich gesagt, findet Micha das richtig blöd, wenn ich meinen Senf dazu gebe, weil die Dinge sind so im Prozess, ne? Mhm. Und dann sage ich manchmal, oh, das ist aber gut oder so, und dann kann ich es nicht aushalten, wenn er das übermalt, zum Beispiel. Ne? Und das geht nicht. Also da ist er irgendwie, das braucht so das, und also, ne, gerade beim Malen hast du ganz viele Prozesse, ist ja nicht so ein Foto, ja? Ja. Also wo du 20 Bilder machst, dann suchst du eins aus oder so, ist auch Arbeit, ne? Also dass ich, aber gerade so in der Malerei, und ich glaube, wir waren zusammen in Bern, da hat er sozusagen so ein Arbeitsstipendium gehabt, hat da irgendwie gesessen und hat immer so gemalt, und ich bin dann einfach immer weggegangen, weil das ging nicht. Mhm. Irgendwie da um ihn herumzuschweben und ihm irgendwie was zu sagen.
2: Okay. Die war ja anders. Also meine Idee ist ja für ein Projekt von dir und Micha. Micha malt ein großes Wandbild, ja? Also eben so nur halbe Wand voll. Eine Hälfte macht Micha, andere Hälfte machst du oder ihr viertelt es. Das wäre doch mal was, wo ihr beide eure Kreativität miteinander verbinden könntet, ohne dass ihr euch reinredet.
0: Ja, doch, jetzt fällt mir ein, das haben wir gemacht, da waren wir gerade frisch zusammen, da haben wir einen Flur angemalt zusammen.
1: Ah ja.
0: Und das war gut, ja, genau.
2: Ja, siehst du, aber den Flur kannst du noch nicht so ausstellen.
0: Da haben wir noch ein paar Fotos, habe ich letztens erst gesehen, sonst wäre mir das nicht mal eingefallen. Ja, weiß ich nicht, nein, also wir reden ja über Projekte, die wir machen, und dann verbinden sich ja auch unsere Ideen miteinander, so, ne? Aber jetzt irgendwie sich hinzusetzen und also, oder ich habe Fotos, ich mache Fotos, nee, stimmt auch nicht. Wenn ich Fotos von ihm mache, dann inszeniere ich ihn auch. Mhm. Und er macht jetzt nichts, er guckt nur und wartet, dass es vorbeigeht. Nee, das finde ich schwierig. Also, nee, das weiß gar nicht, wie du auf so eine Idee kommst.
2: Na, war ja so, ich bin da schmerzfrei in solchen Sachen.
0: Ah, okay.
2: Deswegen kommen ja manchmal so eine Ideen.
1: So eine schmerzhaften Ideen.
0: Ja. Ich arbeite auch manchmal mit einem Freund zusammen. So, mhm. Da ist es so, dass zum Beispiel ich habe was fotografiert und er hat mich von hinten fotografiert, wie ich das fotografiert habe. Also das haben wir so nebeneinander gestellt oder so, und da korrespondieren wir manchmal so. Aber ich habe für Micha viel gearbeitet. Also ich habe ihn früher noch viel mehr dokumentarische Fotos gemacht, die er in seinen Projekten verwendet hat. Zum Beispiel, wenn er hat mal so einen Kalender gemacht, da sind Fotos von mir, also sowas eher, ne? Also,

0: Nächster Halt, Buko bei Besko. Bedarfshalt. Zum Aussteigen bitte Haltewunschtaster betätigen.
1: Hallo, wir haben die Haltewunschtaste betätigt, sind ausgestiegen in Buko bei Besko. Eigentlich eine eigenartige Bezeichnung, aber die klären wir gleich. Herzlich willkommen zu der Sendung Die RB 36 und wir oder so ähnlich.
2: Ja, die Buko gibt es ja mehrfach in Deutschland. So Aha. gesehen muss man das mit Buko ein bisschen genauer fassen.
1: Okay, dann kommen wir mal darauf zu sprechen, Bernd. Weil du ja sagst, Buko, bevor wir hier noch weiter erzählen, gucken wir erstmal, was bei Buko also ist. Es gibt ja eine Geschichte um jeden Ort und Buko ist ja eigentlich der größte Ort in dem Gemeindeverbund Rietz-Neuendorf. Das muss man erstmal wissen. Kommen wir mal zur Geschichte des Ganzen. Der Name Buko bezieht sich auf das altsorbische Bukow mit V hinten geschrieben. Und wer es weiß, wer sich mit der Sprache beschäftigt hat, weiß, Buk, also B-U-K, ist gleich Rotbuche. Und Off ist der Ort, also der Ort, wo eine Rotbuche steht oder wo Rotbuchen stehen. Bis heute der Fall. Die erste urkundliche Erwähnung fand 1346 mit der Ortsbezeichnung Bukaf mit W hinten.
2: Mit ja, A und Kaff.
1: Kaff, ja. Genau, das war und, deswegen. Dieses andere Kaff schreibt man mit F, Bernd.
2: Ja, ich weiß, aber die Leute wollten das Quartier nicht behalten.
1: Ja. Im Laufe der Jahrhunderte wandelte sich der Name zur heutigen Schreibweise über Bukow mit W hinten. Und dann zwischendurch Buko, naja, und wie gesagt, heute ist es ja Bukow. Die erste Ansiedlung erfolgte durch die Slawen, ein slawischer Burgwall aus dem 8. bis 10. Jahrhundert. Im Volksmund auch, wie genannt, Bernd?
2: Weiß ich.
1: Na, Schwedenschanze hatten wir doch auch.
2: Ach so, ja.
1: Liegt im Ort, also wie gesagt, diese Schwedenschanze liegt mitten im Ort innerhalb des ehemaligen der Wallanlage befindet sich seit dem 13. Jahrhundert die Kirche. Und der Friedhof. Ja, und dann gucken wir mal, bevor wir weitermachen, Bernd, so ein bisschen Musik und dann machen wir so ein bisschen Entspannung, ne?
2: Wir entspannen uns mal.
1: Wir entspannen uns mal.

0: Wir sind stehen geblieben beim Burgwall in Buko bei Besko, aber haben eigentlich festgestellt, dass ja es die größte Ansiedlung in der Gemarkung oder besser gesagt im heutigen Gemeindeverbund Rietz-Neuendorf ist. Richtig?
1: Jawohl.
0: Haben wir doch richtig erkannt. Gut, dann gucken wir mal. Da steht ja die Kirche mitten im ehemaligen Burgwall. Und was soll ich dir sagen, Bernd? Die hat einen Sinn. Der Burgwall einer Kirche diente in der Zeit des Dreißigjährigen Krieg den Schweden als Schutzwall und während der Befreiungskriege 1813 führten von hier aus die Bauern ihre Befreiungskämpfe gegen die französischen Truppen Napoleons. Kirche und Burgwall stehen unter Denkmalschutz. 1732 wurde die alte Kirche dann abgebrochen, heute sagt man abreißen, und wurde aber 1737, also 5 Jahre später, wurde sie dann unter der Verwendung der noch brauchbaren alten Materialien wieder aufgebaut. Das stelle man sich heute mal vor. Die Kirche hat eine Form oder hat die Form eines rechteckigen Putzbaus. Einen quadratischen Westturm, die Obergeschosse wurden verbrettert und durch ein steiles Zeltdach abgeschlossen. Was erinnert dich das, Bernd, an die ganz normalen früheren Kirchen, richtig?
1: Genau.
0: Durch die Restaurierung und Renovierung ist die Kirche noch immer in einem ansehnlichen Bauwerk der Gemeinde. Auch andere alte, sehr sehenswerte Bauten befinden sich ebenfalls im Buko, Bernd. Die gucken wir uns dann an.
1: Mhm.
0: Das ist das Pfarrhaus. Irgendwo, wenn eine Kirche da ist, muss irgendwo auch ein Pfarrhaus sein, ne?
1: Ja, wir klingeln mal beim Pfarrer, vielleicht gibt es einen Kaffee.
0: Naja, der ist da nicht ansässig,
1: Bernd. Der ist da gar nicht mehr ansässig.
0: Ja, ich glaube, die haben da vorbei. Ja, die haben da auch die Pfarrgemeinden sind ja damals vereint worden. Die sind, ich glaube, die hört zu Tauche in der Gemeinde. Ich müsste jetzt da nachgucken, aber dieses ganze Gebiet ist Tauche und der Pfarrer sitzt irgendwo in Tauche. Und dann hast du ja noch die andere Richtung da hinter Wendisch-Rietz. Aber das ist eine andere Geschichte. Es war ein ansehnliches Bauwerk und wir waren, ach, jetzt hast du mich rausgebracht, siehst du. Wir waren bei der
1: Pfarrhaus.
0: Beim Pfarrhaus, siehst du, beim Pfarrhaus waren wir. Und da wollten wir hin. Und die alte Schule, Dorfgemeinschaftshaus und Kita heutzutage ist auch noch sehr sehenswert. Und einige alte Wohnhäuser sind auch noch erhalten. Was sehr wichtig ist, Bernd, im Gebiet von Buko sind 2 Landschaftsschutzgebiete. Mhm. Und da wird immer sehr leicht verwechselt, wenn man nach Buko und Landschaftsschutzgebiet fragt, kommt man ganz leicht immer im Internet auf das andere Buko. Also immer schön eingeben, entweder Buko, Rietz-Neuendorf oder Buko bei Besko. Dann kommt man dahin. Ja. Und die beiden Landschaftsschutzgebiete befinden sich an der Straße nach Lindenberg. Hier leben geschützte und vom Aussterben bedrohte kleine Tiere. Im ehemaligen Park Georgshöhe stehen Bäume von besonderer Art und Bedeutung. Hatten wir gerade, ne? Mhm. Außer der Landschaft siedelten sich auch Gewerbe an. Die Tradition wird in dem Ortsteil besonders bewahrt und erhalten. Kann ich bestätigen, Bernd, da ist richtig viel los. Die haben Karnevalsverein und alles solche Sachen. Und da möchte ich dann, steppt der Bär, denke ich mal. Nicht nur der Bär, sondern auch alle anderen. Wie es so üblich ist in den Landgemeinden, aber besonders im Buko bei Besko. Und gucken wir mal, oder wollen wir erstmal ein bisschen Musik machen zwischendurch?
1: Wir machen erstmal Musik und dann lassen wir den Wolf steppen oder so.
0: Den Wolf steppen? Nee, ich hab hier was anderes.

0: schöner Titel dazu, zum Landschaft, zu den Landschaftsgebieten, nicht wahr, Bernd?
1: So ist es. Und ja. Der Bob Dylan war auch mal da, nein.
0: Ja, er war nicht da, er wäre gerne da gewesen, wenn er es gekannt hätte, deswegen machen wir es ja bekannt.
1: Wir schreiben ihm mal einen Brief, vielleicht kommt er vorbei.
0: Ja, wir sind immer noch in Buko bei Besko, nicht zu verwechseln mit dem anderen Buko. Und wir waren bei den Landschaftsschutzgebieten. Da gibt es besonders, der Schlosspark Lindenberg wurde von Ludwig Lesser konzipiert und ist der einzige von ihm erhaltene Gutspark im landschaftlichen Stil. Im ehemaligen Park Georgshöhe stehen die Bäume von besonderer Art und Bedeutung. Ausgewiesene Wanderwege zwischen den Dörfern Buko, Birkholz und Großrietz führen um das Gut Hirschaue, Deutschlands größtem ökologischen Wildgehege. Besko, Fürstenwalde und Storkow bieten eine Vielfalt kultureller Höhepunkte. Nach Besko wollen wir nicht, da waren wir, da kommen wir gerade her. Aber nur mal für die Mitreisenden, es lohnt sich also auch hier den Rucksack einzupacken, Getränke und Verpflegung mitzunehmen und loszuwandern. Per Pedes erwandert man sich sowieso die schönsten Gebiete immer wieder und demzufolge kann man hierher auch mit dem Zug anreisen. Die RB36 hält gerne für jeden. Oder sehe ich das falsch, Bernd?
1: So man voll einen Knopf gedrückt hat.
0: Ja, es ist Bedarfszeit, ist ja richtig.
1: Jo, gehen wir hin.
0: Aber für alle, die nicht ganz so gut zu Fuß sind oder Ausstattung auf Barrierefreiheit und so weiter liegen, die gibt es da nicht. Die braucht man auch nicht. Einen stufenfreien Zugang gibt es. Es gibt einen Zuganzeiger, es gibt eine Lautsprecheranlage und kontrastreiche Wegleitungen. Oder Wegleitung, Bernd.
1: Mensch, siehst du? Ja. So klein, doch so fein.
0: Und das ist ein moderner Haltepunkt eben halt nicht. Und wenn man sich das so anguckt, das ist ja, eigentlich trennt die Bahnlinie ja den Ort. Ja. Ja, ist ja, wie sagt man immer schön, rechts der Bahnlinie und links der Bahnlinie. Da gibt es diesen kleinen, hab mir mal gerade die Karte hier aufgeschlagen, will mal gucken, wo wir lang wandern. Da gibt es dann diesen Dorfanger mit dem Löschteich. Ja, und dann kommt schon die Lindenberger Straße. Und da sind wir dann auch schon fast im Naturschutzgebiet oder Landschaftsschutzgebiet. Aber einen Hinweis habe ich noch, Bernd. Ganz besonders, wir sind ja an Essen und Trinken interessiert, ne?
1: Ja, ja.
0: Ja, willst du, ja. Ich habe da die Empfehlung bekommen. Und man kann es ausprobieren. Wirklich sehr gut, ja. Inmitten der wunderschönen Mark Brandenburg, vor den Toren der Kreisstadt Besko, liegt diese Gaststätte. Und die nennt sich zum Goldenen Hirsch, wie auch anders. Und zwar in Buko. Mhm. Bereits in der dritten Generation führen wir unseren Familienbetrieb, schreiben sie selber. Bei uns können sie nicht nur die regionale brandenburgische Küche in unser Haus genießen,

0: Quadratmetern. Oh weia, wir haben ja für Werbung überhaupt bezahlt, ne?
1: Nicht wirklich, aber ja. Es ist ja...
0: Es ist ja Landschaft und es Kultur.
1: Es sind schöne Landschaften.
0: Es gibt Parkmöglichkeiten und. Es sind eigentlich immer Doppelzimmer ausgeschrieben. Doppelzimmer kriegst du da schon für 22 Euro pro Person. Und eine Aufbettung kriegst du für 15. Naja, und wenn du frühstücken willst, wer es möchte, 6,50. Willst du mal so ein bisschen wissen, was uns erwartet beim Essen?
1: Mach mal. Ich hab jetzt richtig Hunger.
0: Hast du jetzt richtig Hunger? Mhm. Na, muss ich mal lesen. Ja, ich brauche meine Brille jetzt, Augenblick. Sonst geht das nicht hier an dem ausgeschriebenen Schild. Aber eine Cola kriegst du sowieso, ist klar. Die wollen wir nicht. Die Karte ist, sag ich mal so, überschaubar. Für dich gibt es Kaffee, Bernd. Eine Tasse Kaffee. Mehr gibt es für dich nicht?
1: Oh.
0: Nö, muss ja nicht sein, oder?
1: Na, ich nehme auch 2 Tassen notfalls.
0: Na gut, ein Aperitif kannst du nehmen, ja?
1: Ein Aperitif, oh.
0: Ja?
1: Und ein goldenen Hirsch. Also Hirschragout wahrscheinlich.
0: Hirschragout willst du haben?
1: Guck mal.
0: Na, gucken wir mal, ob wir es finden. Hier gibt es ein Bürgermenü, ein Hausbürgermenü. Naja, gut. Naja, alles gut. Also willst du Hirschragout haben? Schicken Burger kriegst du. Hühnerbuffet-Burger. Ja, noch ein Burger. Also hier ist ein Burger-Restaurant, Bernd. Also für uns
1: gut, Burger. Gut, der Hirsch immer. Bleibt draußen.
0: Nee, komm noch. Alles gut, Bernd.
1: Ah.
0: Aus Topf und Pfanne.
1: Mm.
0: Ja, ein Schnitzel nach Wiener Art. Na, vom?
1: Vom Kalb.
0: Nee, Schwein. Das ist nach Wiener Art, das ist kein Wiener Schnitzel.
1: Ach so.
0: Schweineschnitzel mit Champignonrahmen. Schweineschnitzel mit Bolognese und Käse überbacken. Ein Schweineschnitzel. Ja, mit kleiner Salatbeilage für die Kleineren dann. Es gibt so einiges, Bernd, und dann kommen ja noch die Großen. Kannst du noch Pizza bestellen in allen Größen und Variationen, wie es sich so gehört. Und dann können wir noch ein Dessert uns, ja, aus. Da gibt es noch schöne Sachen. Ja, wo eine Schwedenschanze ist, Bernd, was muss es da geben?
1: Schwedenpunsch.
0: Nee, ein Schweden-Eisbecher.
1: Den auch, ja.
0: Bist ja ein oller Säufer.
1: Nein. Gut. Der berühmte Schweden-Eisbecher, ist der von Walter Ulbricht erfunden war. War doch eine ganz komische Geschichte.
0: Keine Ahnung, von wem der erfunden wurde, aber jedenfalls die Schweden kennen den Eisbecher so nicht.
1: Sag ich doch. Gibt es eine ganz verrückte Geschichte dazu.
0: Aber ist ja nicht das Thema, was wir wollen, ne?
1: Wir wollen ja nicht nach Schweden ausreisen.
0: Nö. Du kannst aber auch gerne da bestellen, wenn du in der Nähe bist. Aber es ist eben überschaubar, die Karte, und macht sie mir freundlich gewogen, weil wenn viel da ist, sage ich immer, was sage ich denn immer, Bernd?
1: Ist es gut gekühlt.
0: Ansonsten, wenn den Schnitzel in allen Variationen da drauf steht, ist das immer schon ein Erfolg. Denn Schnitzel kann man frisch braten und kann mit allem was dazu machen. Oder so ähnlich, ne?
1: Ja.
0: Alles klar. Also, auf dem nochmal zum Bahnhof zurückzukommen, wer denn da ankommt, der hat natürlich Vitrinen, Fahrplan und Infoflächen, sofern sie ganz sind. Sitzgelegenheiten, sofern es nicht einen Bankraub gab. Abfallbehälter sind natürlich auch da. Ne? Und was ganz wichtig ist, Bernd, für dich, dynamischer Schriftanzeiger.
1: Oh.
0: Aber wenn du mal die Bahnhofsnummer 949 hörst, dann weißt du, das ist dieser Haltepunkt.
1: Mhm.
0: Ja. Und wenn du mal hinschreiben möchtest, dann ist es Bahnhofsstraße in 15848 Rietz-Neuendorf. Ob du eine Antwort kriegst, weiß ich nicht, aber hinschreiben kannst du. Ja?
1: Mhm.
0: Ja, es gibt so Sachen, die kann man und die man muss sie bloß einfach tun. Kommen wir mal, wir reden die ganze Zeit über Rietz-Neuendorf. Ja?
1: Das ist ja daneben.
0: Ist daneben, Rietz-Neuendorf ist uns ja bekannt.
1: Da waren wir,
0: ja?
1: In einem großen, großen Kulturhaus.
0: Ja. Und gucken wir mal, warum es so eine große Gemeinde geworden ist. Also zu Rietz-Neuendorf gehört eben nicht nur Buko bei Beeskow, sondern Buko Rietz-Neuendorf heißt das ja richtig. Da hört Ahrensdorf dazu, Altgolm, Bierensdorf, Birkholz, wie gesagt in Buko, Drahendorf, Glienicke, Görzig, Großrietz, Herzberg, Neubrück, Pfaffendorf, Wilmersdorf und Sauen. Und wer sich so ein bisschen auskennt, der weiß, wie groß diese Gemeinde wirklich ist. Na, hast du so Vorstellungen, Bernd?

0: Häuser, 5 Spitzbuben.
1: Na, mit Sicherheit nicht. Die ist erheblich größer, Bernd. Die ist erheblich größer. Aha. Ist mit einer der größten Gemeinden auch in dem ganzen LOS-Gebiet. Mhm. Gehört ja zum Landkreis Oder-Spree. Und Bernd, wie ist dein heutiges Befinden? Können wir uns wagen, weiterzulaufen? Oder?
0: Wir haben mir die Wanderschuhe und haben uns ein Lunchpaket geben lassen. Jetzt geht's aber los hier.
1: Ja, geht's los? Wo willst du denn hin?
0: Weiß ich nicht, in das Landschaftsschutzgebiet, hast du gerade gesagt.
1: Okay,
0: Landschaftsschutzgebiet.
1: Gibt's da einen See? Da habe ich auch gesagt, ja.
0: Hm.
1: Da gibt's auch Wasser.
0: Also ich kann mal angeln gehen, wir beide.
1: Bernd, wir sind hier in der Nähe von einem riesen Seengebiet, also Beeskow, gibt's, weißt du, fängt ja an. Angeln. Ja, zu angeln will ich nicht, ich esse keinen toten Fisch, also daher. Wir kommen mal noch ein bisschen zur Abwechslung des Ganzen und dann machen wir mal weiter mit unserer Geschichte hier.
0: Mhm.

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1: Wenn man nicht aufpasst, ist man ganz schnell über die Musik hinaus. Aber wir sind ja ganz fröhlich heute. Wetter ist nicht so berühmt, aber auch nicht so schlecht. Warum kann hier das Wetter gut sein, Bernd? Weißt du das?
2: Nö.
1: Nee?
2: Nö.
1: Die haben eigentlich immer gleich die Wetterstation nebenan.
2: Oh, ist ja praktisch.
1: Aber das kommt dann beim nächsten Mal, wenn wir dann aussteigen. Wo werden wir da aussteigen, Bernd?
2: Im Wetterhausen? Nein, Lindenberg.
1: Siehste, geht doch mit dir. Und da machen wir
2: Lindenberg.
1: Da besuchen wir dann auch mal die Wetterstation und hier das Ableger des Instituts und werden von da ein bisschen berichten. Aber Bodenwetterstation ist es eigentlich Wetter immer okay, da ist immer was los. Oder siehst du das anders?
2: Nö, manchmal regnet es halt. Und das muss ja auch sein.
1: Ja, aber nur manchmal regnet es, Bernd. Die Buku bei Bierskow ist ja nicht allzu weit weg. Da kann man ja fast zu Fuß hinlaufen. Man ist ja kaum losgefahren in Bierskow. Muss man ja schon den Knopf betätigen, weil man das vom Weiten liest. Also so weit ist das alles gar nicht. Das ist alles noch im Fußlaufweg. Also wer gut zu Fuß ist, wir nicht ganz gut mehr, aber kann ja schon im Bierskow loslaufen und kann immer parallel zur Bahnstrecke. kann man parallel zur Bahnstrecke ist der Wanderweg und dann kann man schön immer froh, fröhlich, fromm und frei, hätte man früher gesagt, loslaufen und kann die Gegend erkunden und kann auch die Seenlandschaft erkunden, die ringsrum ist. Also da gibt es auch richtige Karten für Radwanderwege, gibt es dafür, gibt es die Karten für. Es gibt die reinen Wanderwege. Und überall, haben wir natürlich gehört, gibt es gastronomische Einrichtungen, wo man Halt machen kann. Und gerade da in der Gegend ist es ja sehr, sehr wichtig, wenn man immer weiterkommt. Nicht? Also man hat ja nicht nur Rietz-Neuendorf, man kommt ja mal weiter. Man kommt ja dann immer ein Stück weiter und wir fahren ja in diese Richtung. Bernd, in welche Richtung fahren wir?
2: In ein Stück Königswusterhausen.
1: Ja, was kommt da noch?
2: Oh.
1: Welche Seen kommen da alles noch?
2: Ja. Ganz, weiß ich nicht. Werbelinsee?
1: Nein, Gott. Nein, wir kommen über Wendisch-Rietz.
2: Ach, Wendisch-Rietz, ja.
1: Ja, Bad Saro. Überall Wasser. Und das zieht sich eben auch schon bis hier runter. Bis zur Spree ist ja dieses Einzugsgebiet. Spree und dann immer weiter. Rundrum um die Spree ist es ja nicht. Bierskow fließt ja da und die Spree fließt ja auch durch Berlin. Also die macht da diesen richtig großen Bogen und hat richtig viele gute Wassergebiete geschaffen. Also mir gefällt's. Schön grün, schön bunt und schöne frische Luft. Und Bernd, was machen wir jetzt noch? Erzähl mal ein bisschen was.
2: Wir gehen spazieren. Hatten wir ja gerade, nein. Schwimmen gehen können wir auch nicht, weil es zu kalt ist. Was machen wir heute noch?
1: Na, warum schwimmen können wir schon, Bernd.
2: Aber wir haben unseren Anzug nicht bei.
1: Welchen Anzug?
2: Den der wärmt hier, den Taucheranzug mit eingebauter Heizdecke.
1: Ach, Ivo, ist nee. Doch Quatsch.
2: Nein?
1: Ach, muss man nicht, Bernd. Braucht man dazu nicht.
2: Wir als Eistaucher, wir haben das
1: Na,
2: Problem.
1: Na, wir als Taucher, wir schaffen dann.
2: Mhm.
1: Aber wir kommen mal zu dem Betreiber der Bahnstrecke.
2: Mhm.
1: Die Bahnstrecke, der Unterbau ist ja immer beim Gleichen. Aber, Bernd, es gibt einen Forschungsvertrag für Wasserstoffzüge auf der Heidekrautbahn.
2: Mhm.
1: Der ist jetzt abgeschlossen. Es ist das erste Netz mit Wasserstoffzügen in den Ländern Brandenburg und Berlin. Die Reaktivierung der Stammstrecke nach Wilhelmsruh verbessert die Angebote für den Norden Berlins. Die Länder, ich lese jetzt mal vor, ja, jetzt muss ich mal wirklich vorlesen.
2: Ja, mach mal.
1: Die Länder Berlin und Brandenburg sowie die Niederbarnimer Eisenbahn haben die Verhandlungen über den Forschungsvertrag für die Heidekrautbahn abgeschlossen. Das Besondere daran, erstmalig werden in der Hauptstadtregion Züge mit Wasserstoffantrieb zum Einsatz kommen. Als erster Schritt können nun die Betriebsvorbereitungen insbesondere zum Aufbau der Wasserstoffinfrastruktur sowie die Fahrzeugbeschaffung starten. Davon profitieren wird auch das Projekt der Reaktivierung der Stammstrecke der Heidekrautbahn, das ein Teil der Infrastrukturprojektes I-2030 ist, in dem die Länder Berlin und Brandenburg, die Deutsche Bahn und der Verkehrsverbund Berlin-Brandenburg, Bernd, wie heißt er?
2: VBB.
1: Den Aufbau der Schieneninfrastruktur in der Hauptstadtregion vorantreiben wollen. Die Inbetriebnahme auf der Stammstrecke.
2: Das hatten wir auch. Auf der Stammstrecke, ja. Ja.
1: Oh. Zwischen Basdorf und
2: Stammstrecke.
1: Wilhelm. Ja, ja. Also der Stammstrecke zwischen Basdorf und Wilhelmsruh
2: ja.
1: ist zeitgleich mit der Inbetriebnahme der Wasserstofffahrzeuge auf der Heidekrautbahn für Ende, Bernd und jetzt hör mal zu, 2024 vorgesehen.
2: Das also, kann man ja fast noch erleben.
1: Ja, das ist noch gar nicht in allzu weiter Ferne. Andere brauchen da Jahrzehnte für. Hier geht's voran. Nur mal so als Information zu dem, was auch so eine NEB kann, also die Niederbahnehmer Eisenbahn kann und was die DB eigentlich immer ja, nicht schafft. Aus welchen Gründen auch immer. Ich bin mal auf die Strukturmaßnahmen gespannt, die sie da so machen wollen. Das gehört ja einiges dazu. Da muss man ja immer mal gucken, wie das so passt. Und wie das so geht, weil es heißt ja immer, Wasserstoff braucht bestimmte Voraussetzungen. Wir hatten mal, glaube ich, schon mal das Thema, ne?
2: Der muss ja hinkommen.
1: Ja, naja, mit den, der kann ja nicht irgendwo zwischendurch. Also der muss ja immer irgendwo, müssen sie ja ihre Endbahnhöfe haben, wo sie dann auch tanken können. Und das darf ja nicht in Wohngebieten sein, weil, ja, aus Sicherheitsgründen, nun weiß ich nicht, inwieweit man da jetzt gehen kann, dass es Industriegebiete ist, aber man muss ja da auch irgendwo hinkommen. Ne? Mhm. Heidekrautbahn ist ja nun nicht so belebt, aber letztendlich muss man ja mal weiterdenken. Das soll ja dann, Beispiel ist ja bloß das Forschungsprojekt, man soll es ja dann, ist ja nur beispielhaft, aber man möchte das ja dann nach und nach für die anderen Strecken auch machen. Bis 2030 möchte man ja noch mehr machen. Man geht zwar jetzt auf diese Diesel, Elektrodiesel zurück, aber das kann ja auch nur ein Übergangsschritt sein. Denn Elektrozüge selber ist ein bisschen utopisch, gibt es auch schon, aber dazu fehlen ja dann auch immer die entsprechenden, ja, na, wie sollte man sagen, Züge, ne? Man braucht ja immer, du musst ja wenigstens immer zwei Züge am Strom haben. Sodass du in jede Richtung einen Reservezug hast und der andere, wenn der andere reinkommt im Bahnhof, dass du den anklemmen kannst und dass der, denn es ist ja utopisch, dass man so ein Zug mit Akkumulatoren innerhalb von wenigen Minuten aufladen kann. Also der braucht dann schon seine Zeit. Mhm. Und in der Zeit muss der andere fahren. Also muss die Reichweite oder besser gesagt die Zeit, in der die Akkus reichen, sehr hoch sein. Und da ist schon ein technologischer Aufwand. Und da bin ich mal gespannt, wie der sich so entwickeln wird, dieser Aufwand. Aber es macht immer wieder Spaß, mit der blauen Eisenbahn zu fahren. Dieser kleine süße Zug hier, bisschen laut ist er, ja gut, ist ein Diesel. Aber man gewöhnt sich auch daran und auch an den Geruch gewöhnt man sich. Und es ist ja versprochen, dass da demnächst Abhilfe geschaffen wird. Es sind ja neue Züge bestellt. Das war ja Maßgabe der Ausschreibung, nicht Bernd? Hatten wir ja, glaube ich, das Thema. Dass da, und da hat sich die Deutsche Bahn ja ganz vornehm zurückgenommen. Da hätte sie ja Geld investieren müssen, da hätte sie ja nicht in die teuren ICEs investieren können, die man da jetzt ja wieder kauft, sinnreicherweise. Ich weiß nicht, warum man da so viele braucht. Aber was soll's, jeder macht so seins und die Kleinarbeit, die bleibt eben bei den kleineren Bahngesellschaften hängen und die machen sie eigentlich ganz gut, finde ich. Bernd, was wollen wir nächste Woche machen, nächsten Monat machen? Was machen wir?
2: Nächsten Monat gehen wir angeln. Nein, wo gehen wir? Nächstes Mal gehen wir zum Wettermuseum. Wollen wir noch mal hingehen?
1: Naja, klar, da ist doch der Termin schon fix. Also Bernd, da
2: müssen wir auch nicht meinen.
1: Da fahren wir auch hin und da ist es ja dann auch ein bisschen wieder wärmer. Das ist ja dann schon März. Da kommen dann schon die ersten Frühlingsgefühle, hätte ich fast gesagt. Auch,
2: ja.
1: Ich hätte den Frühlingsblüher, wollte ich sagen. Sieht man dann schon. Die Schneeglöckchen sind dann schon hoffentlich durch und die Märzbecher oder wie sie alle heißen, sind dann da. Und die können wir dann in Lindenberg-Glienicke uns angucken. Aber wir sind noch in Buko bei Beeskow unterwegs und da gibt es auch einige Ansiedlungen, hatte man ja gesagt, ne? Also hatten wir ja im Text vorhin, einige Ansiedlungen von Unternehmen. Und warum haben die sich da angesiedelt, Bernd?
2: Ja. Weil es so schön grün ist?
1: Nee, weil es so schön preiswert war.
2: Ach so.
1: Du weißt ja, wie es ist, die Werbeparks sind ja damals aus dem Boden geschossen wie nichts. Und jeder hat den anderen überboten. Ich gucke und hier nach Frankfurt. Frankfurt hatte die Werbeparks und hatte die Werbemieten, die sie heute noch nicht loswerden. Und was haben die kleineren Betriebe gemacht? Die sind alle ins Umland abgezogen. Und damit ist es dann auch Geschichte gewesen. Ich glaube, wir haben ihn noch erzählt, wa?
2: Ja.
1: Erstmal. Wollen wir, sag mal, rechts oder links?
2: Links.
1: Links, gut. Deine Entscheidung.
2: Ja.

0: Ach, war das schön. Schön ruhig zum Wandern, immer gut.
1: Ja.
0: Bernd, wir hatten etwas in unserer letzten Sendung in Bierskou ausgelassen mit dem Wissen, dass wir jetzt hier, wenn wir jetzt hier aussteigen, in Buku bei Bierskou, wieder auf diesen Menschen stoßen werden, weil der hat seine Finger auch hierher ausgestreckt.
1: Oh.
0: Ja. Ron Radam, sagt er dir was?
1: Genau, der Superbastler.
0: Ökologische Bauberatung.
1: Ja.
0: Ja, und sehr, er hat ja auch Empfehlungen mit seinem, er hat ja ein, ja, wie nennt sich das Haus? Oh, Energiesparhaus oder so ähnlich.
1: Na, jedenfalls macht er alles ganz ökologisch.
0: Ja, mit eigener.
1: Schmeißt nichts weg.
0: Ja, mit eigener Heizung und hast du nicht hier sehen. Alles super. Warte mal, ich versuche mal hier was zu finden. Ja, auf alle Fälle ökologisch mit Lehmbau und Heizungen, Humusheizung und Solartechnik, sodass man wirklich autark heizen kann und seinen Strom nachher auch hat. Also was sollte das? Und daher Energiesparhaus, also wer das gerne mal möchte, kann ja mal gucken unter Ron Radam googeln. Da gibt es viele Sachen. Ja, ein Energiespar-Biohaus, da gab es ja auch mal ein Porträt beim MDR-Fernsehen. Einfach genial, kann man sich auch angucken in der Mediathek. Ja, und damit ist das dann auch erklärt. Das würde jetzt viel zu lange dauern, was da alles so bei ist. Aber man baut sehr ökologisch, also nur mit Naturbaustoffen und einheimischen Baustoffen. Und jetzt hat er sich auch festgelegt, hat einen Partner gefunden für Fenster. Nicht jedermann möchte ja gerne Holzfenster haben. Aber da gibt es, ich weiß es aus Erfahrung, weil ich da in der Nähe immer Urlaub mache, wo die produzieren. Deswegen kann ich das auch sagen. Er ist jetzt auch der offizielle Vertreter dafür und er vertreibt die auch. Dänische Fenster, aber da machen wir jetzt keine Werbung für. Das kann sich jeder selber angucken. Und warum dänische Fenster, Bernd? Weil da ist ein richtiger Holzkern noch drin. Naturholz und. Sehr ökologisch hergestellt. Und man kann sie überall einsetzen. Jetzt habe ich aber genug Werbung gemacht, ich kriege kein Geld dafür. Jetzt ist damit aber auch Schluss. Wir gucken mal weiter, was da so alles noch passieren könnte, Bernd. Was wolltest du noch sagen?
1: Mein Lunchpaket. Ich esse jetzt was.
0: Du isst jetzt was?
1: Ja.
0: Man immer nur ein Futtern denken.
1: Nein, nicht immer, weil wir sind so lange gewandert. Jetzt müssen wir
0: so
1: Thermoskanne rausholen und los geht's hier.
0: Eine Thermoskanne rausholen, was bist du denn für eine Thermoskanne? Ich habe bloß Kaltgetränke mit.
1: Das ist ja dein Fehler. Ich habe in meinem Rucksack noch ein Thermoskännchen bei.
0: Ach so, ein Kännchen, wa?
1: Na klar.
0: Na, so bist du, so kennen wir dich.
1: Ja.
0: Für eine Tasse oder wie?
1: Na, reicht doch.
0: Reicht, okay. Na, wir machen mal noch ein Päuschen, aber ein bisschen was wollen wir den Leuten noch mitgeben hier aus dem Ort, wo wir sind. Wir können ja diesen große Gemeinde noch mal ein bisschen nehmen, Rietz-Neuendorf. Da bist du ja fast dahin gewandert, wenn du in diese Richtung läufst, Bernd. Du weißt, das ist nicht allzu weit, ja? Da können wir mal gucken, da gibt es noch ein bisschen unterschiedliche Sachen. Man kann ja vieles machen in dem Gebiet. Ferienhäuser in dem ganzen Gebiet. Rietz-Neuendorf hat keinen eigenen Bahnhof, nicht wahr? Weißt du ja?
1: Mhm.
0: Ja, also da gibt es dann Ferienhäuser ohne Ende. Da kann man einfach mal sich durchgucken. Da geht man auf die Internetseite www.rietz-neuendorf.de. Und da kann man in den Tourismusbereich gehen und da hat man dann ganz, ganz viele Vermietungen, Ferienhaus und Ferienwohnungen, Landgasthof. Da wollen wir nachher noch hin, aber das müssen wir dann uns noch überlegen, wie wir da hinkommen. Ne, Bernd?
1: Ja.
0: Da werden wir mal sehen. Und was zu Rietz, Rietz-Neuendorf, zu Buku bei Bierskou oder Buku in der Gemeinde Rietz-Neuendorf zu sagen ist, es gibt eine ganze Menge. Es gibt ja den Karnevalsverein, hatten wir ja schon. Und wenn man in die Gegend, in die Nachbarorte geht, da kann man in Lindenberg, ist der nächste Ort, da kann man gut Fußball spielen. In Görzig kann man Fußball spielen. In Großrietz kann man Fußball spielen. In Ahrensdorf. Na, Neubrück ist dann schon ein bisschen weit. Aber da gibt es ja dann, jetzt haben wir ihn mal gefunden, den zweiten Bukower Fastnachtsverein 1996 e.V., hatte ich ja gerade gesagt. Und wer sich daran beteiligen möchte oder mehr darüber wissen möchte, da mache ich mal vorsichtshalber ein bisschen Werbung. Vorsitzender ist Herr Patrick Schulze und Rin, muss das richtig heißen, Frau Andrea Görsdorf heißt sie. Mhm. Und da gebe ich mal zwei Telefonnummern einfach mit. Das ist die 0172 17 31 622 oder 170 28 88 292. Oder eben, die meisten haben auch eine E-Mail-Adresse. Das heißt Bukowa, also Bukover, also mit W geschrieben. Und dann Fastnachtsverein, also das F wieder groß beim Fastnachtsverein. Mhm. Und Buko auch das B groß. Und alles in einem Wort. Und dann kommt 1996, alles in einem Wort zusammengeschrieben, also Bukowa Fastnachtsverein 1996. @gmail.com. Da haben wir das schon und damit ist der Verein eigentlich schon, glaube ich, gut ausgerüstet. Und ich kann es wirklich nur empfehlen, Leute. Geht mal hin. Wir haben Tränen gelacht. Wir haben Tränen gelacht. Ich kenne den von früher ja schon. Also ein super Karnevalsverein und die nehmen kein Blatt vorm Mund, Bernd. Da bist du genau richtig. Das ist dein Humor.
1: Mein Humor.
0: Ja.
1: Ja, aber liebevoll.
0: Na derb, sag mal so, hintergründig und sehr schwarz. Weil du heißt ja so.
1: Ja genau, ich liebe ja schwarzen Humor.
0: Ja, ne? Na musst du ja. Was bleibt dir dann anderes übrig? Ja. Du musst ja schwarzen Humor lieben.
1: Ja. Einer muss den ja lieben.
0: Ja, ne? Aha, gut. Also, aber eins hat mich noch stutzig gemacht. Ich habe mir mal im Amtsblatt die Abstimmungen der Gemeinde rausgeholt, hier Rietz-Neuendorf. Du, das waren 12 Gemeindemitglieder, alles, was sie abgestimmt haben, rate mal die Stimmen, wie die Stimmabgabe war.
1: Einstimmig.
0: 12-0, alles einstimmig. Das war wie früher. Also so haben sich früher auch die ganzen Abstimmungsprotokolle gelesen. Aber wenn es so ist, dann ist es so. Ne? Und die Freien Feuerwehren hatten wir das letzte Mal schon vorgelesen. Also ich würde sagen, Bernd, wir genießen einfach noch ein bisschen den Tag, die Landschaft. Und hören noch ein kleines Stück Musik, bevor wir uns dann auf dem Rückweg machen, oder? Was jo, sagst du?
1: So machen wir das.
0: Okay, Midnight Train to Georgia. Aha, na und wer?
1: Oh, wie diesmal?
0: Gladys Knight.
1: And the Pips.
0: Ja, du weißt doch was, siehst du. Ja.

0: Wir haben ja vorhin rumgerätselt, weil wir bei der Kirche waren in Buko, wo die hingehören, hat mir keine Ruhe gelassen, Bernd. Es gab früher mal den Kirchenkreis Lindenberg-Glienicke, jetzt heißt er Buko-Glienicke. Also da gibt es ein Pfarramt in Buko-Glienicke und da gibt es natürlich auch viele Aktivitäten, weil wir immer noch bei Buko sind. Der Gemeindechor in Buko ist der älteste Chor der Kirchenkreise. Er wurde vor bereits mehr als 100 Jahren gegründet. Am 12. Dezember 1910 sang der von damaligen sehr musikalischen Pfarrer Werder gegründete Jungmädchenverein das erste Mal im Gottesdienst. Vermutlich bestand der Chor nicht kontinuierlich in allen Jahren bis heute. In allen Kirchenbüchern fand Dr. Martin Rintitsch in einem Protokoll in einer Gemeindekirchenratssitzung vom 21. Mai 1930 die Bemerkung, dass es noch keinen richtigen Chor gäbe. Aber es gibt ihn, also wer gerne singen möchte im Buko, im Gemeindechor, da gibt es immer wieder etwas, am besten in die Kirchengemeinde, in der Kirchengemeinde melden und dann geht das voran. Und was haben wir noch, Bernd? Es gibt einen Posaunenchor in Buko.
1: Ui.
0: Ja, da wird ja einer, aber ich hätte fast was gesagt, aber wir sind ja...
1: Ja,
0: okay,
1: wir
0: ganz kurz.
1: Und Triangel spielen.
0: Ja, wir können Triangel spielen, aber man kann sich auch da gerne bitte schön hinbewerben im Posaunenchor in Buko. Auch da gibt es die Möglichkeiten. Die spielen zur Konfirmation oder zur Hochzeiten, zu kirchlichen Feiern. Der Posaunenchor oder Bläserchor Buko trägt mit seiner Musik dazu bei, dass die Gottesdienste in feierlichem Einklang sind und mit dem etwas gefeiert wird. Der Posaunenchor wird geleitet von Henry Schulze und probt mittwochs ab 19 Uhr im Bukower Pfarrhaus. Also, da gibt es ein schickes Pfarrhaus, ich kenne es, ist gut. Und da kann man, das groß und da hat man Platz. Ob Mann oder Frau, jeder kann Spaß am Posaune spielen haben und kann sich herzlich zu eingeladen, sich da zu melden und einfach mal bei den Proben vorbeizugucken und vielleicht auch mitzuspielen. Wir sind uns bewusst, dass solche Instrumente sich nicht jeder leisten kann, aber das Pfarramt stellt gerne welche zur Verfügung für jeden, der an der Teilnahme interessiert ist. Also Bernd, auch selbst wenn du Posaune blasen willst, fährst du hin und dann gibst du ihm Szene.
1: Wenn ich jetzt zu Hause probiere, du grüßt mir meine Nachbarn nicht mehr, das ist so.
0: Ich denke, die sind schwerhörig.
1: Ja, die, aber die anderen noch nicht.
0: Ja. Ach so, naja, kennst du nicht diesen Witz? Da sind sie auf der Party und da fragt ein Partygast den Gastgeber, sage mal, wie spät ist denn das eigentlich? Ich finde hier keine Uhr bei dir. Und sagt er, ich habe keine Uhr. Macht das Fenster auf, nimmt seine Trompete und bläst ganz laut und dann kommt von gegenüber, ey, du Armleuchter, hör auf zu blasen, es ist die Nacht um 2:30.
1: Ja. Soweit.
0: Ja, der dauert immer ein bisschen, nicht?
1: Nee, ich finde ihn schön.
0: Ja, nee. Ja. Aber so ist es und da kann man eigentlich so vieles machen. Und es ist ja nicht alles so, wie es sein soll, Bernd. Wir müssen jetzt uns auf dem Rückweg machen. Wir wollen ja weiterfahren. Wir fahren zwar heute jetzt erstmal in die andere Richtung. Wir sind durchgefroren und auch ein bisschen nass geworden. Aber das ist egal. Es gibt nur schlechte Kleidung, kein schlechtes Wetter.
1: Wir sind zwei gute Menschen.
0: Wir glauben immer an das Gute, Bernd.
1: An uns selbst, ja.
0: Wir glauben immer an uns selbst, Bernd. Warum sollten wir an andere glauben? Das macht ja keinen Sinn.
1: Sag doch.
0: Das macht ja überhaupt keinen Sinn. Und wir verabschieden uns. Und Bernd, wo sind wir das nächste Mal?
1: In Lindenberg.
2: Nächster Halt, Lindenberg-Mark. Es besteht ein Übergang zum Bus.
0: Siehst du, da können wir dann uns ausgiebig weiter unterhalten. Wir warten jetzt hier auf die Bimmelbahn und fahren dann wieder weiter und verabschieden uns bis zum nächsten Mal ganz herzlich in der RB36, Bernd, und
1: machen Sie gut.
0: Macht es gut und bleibt gesund vor allen Dingen. Ja, das sagen wir euch.

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Tja, da sind wir wieder, meine Plattenküche und ich. Herzlich willkommen hier beim Freien Bürgerradio. Eine Stunde leichte Musik. Ja, und heute ist das Thema mal etwas anderes. Was kam früher aus unseren Rekordern? Heute läuft ja die Jugend mit iPad, iPhone und hast du nicht gesehen, rum immer kleiner werdend. Quakiger Sound. Wir waren damals daran interessiert, dass der Sound nicht so blechern klingt. Also haben wir einen großen Sternrekorder und sonst da was getragen. Und fangen wir doch einfach mal an. Vielleicht kommt ja jemand auf den Titel. Ihr wisst ja, ich habe so eine kleine Macke. Manche Titel versuche ich immer zu übersetzen. Gucken wir mal. Keine Schultage mehr. Ich packe meine Sachen und Taschen und ich bin auf den Weg. Der Sommer scheint so aufregend, so elektrisch und beängstigend. Ich wünschte, du wärst hier. Genau das, was wir letztes Jahr gemacht haben. Vom Juli bis September. Jeden Moment, an den kann ich mich noch erinnern. Liebe in der Sonne, so verrückt. Mädchen, lauer Sommertage, nur im Sand liegen und gehen Hand in Hand mit dem Baden und dem Band tanzen. Juli, ein Kuss, nie Sommer. Wusste, fühle ich diesen Meer. Nicht mehr Donner und noch Blitz. Das Wasser sieht so einladend aus. Ich wusste eines Tages, dass ich mein Herz weggeben würde. Ich könnte für immer hier bleiben, aber für immer, und das ist nur bis September.

Love in the Thumbs of Crazy. Liebe in der Sonne macht glücklich, macht verrückt. Die Band begann damals als Begleitband von Gary Glitter, aber sie veröffentlicht schon seit 1974 eigene Titel und ist wahrscheinlich auch eine der bekanntesten Vertreterinnen des Glamrocks. Darum soll es heute hauptsächlich gehen. Die Besonderheit bei der Band, die Glitterband natürlich, ist, dass sie mit zwei Schlagzeugern gleichzeitig spielt. Das war damals ein Novum und zwar eine sehr interessante Variante, denn beide Schlagzeuger hatten massig Tom-Toms um sich rumzustehen und dass jeder, der an der Schießbude sitzt, weiß, was das heißt. 1977 trennten die sich und 1981 kamen sie nochmal zusammen und sie spielen heute immer noch wahlweise oder besser gesagt zeitweise zusammen. Ja, um den Sommer zu genießen in der Sonne und Liebe zu machen und am Strand und crazy zu sein, braucht man wahrscheinlich das, was jetzt kommt mit Tommy James.

Bei dem Text muss man wirklich sehr um die Ecke denken. Es hat mit Geld nichts zu tun. Hier kommt sie herunter, sagt Moni Moni. Nun lege ich sie nieder. Dreh dich um. Komm nach Hause, Liebling. Hey, sie gib mir Liebe und ich fühle mich jetzt gut. Jeder, du hast mich dazu gebracht, mich in der Nacht umzudrehen. Mach, dass es mir gut geht. Ich sage yeah, yeah, yeah. Du wisst ihr, was man darunter verstehen kann.

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Und jedes Mal, wenn ich darüber nachdenke, mit welchen Gedanken ich an dich möchte, wenn ich jeden Gedanken an dich möchte, ich laut schreien und ich denke an die Liebe, die ich in mir habe, die du gebracht hast und was daraus geworden ist. So, jetzt ist die Liebe nach außen gekommen. Ich möchte der Welt vor allem erzählen, was ich empfunden habe. Irgendwie löste deine Liebe den Frühling in mir aus. Du hast jeden Lebensinhalt von mir auf den Kopf gestellt. 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

Ja, einer der sinnigsten Texte überhaupt. Achtung, Achtung, deine Mutter wird schreien. Du könntest genauso gut nach Hause gehen. Sie sagt, mein Bett kriegt nicht dein Haar, also gib mir meinen Kamm zurück. Aber du machst Dinge, die rauskommen, so falsch, rächen sich. 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

Aber du wirst die Kinder der Revolution nicht täuschen. 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Auf keinen Fall. Children of the Revolution, T-Rex.

So, und so ähnlich klang es aus unseren Rekordern, Sternrekorder, so nett, Minet oder wie sie auch alle heißen, KT-Rekorder oder so. Der letzte Titel, mal ein kurzer Textauszug, aus dem Land der Schatten und Finsternis, kehrten wir zurück ins Morgenlicht, fast schon im Bereich von Orten, die ich kannte, entkamen wir den Geistern von gestern. Du warst dicht hinter mir, dreh dich nicht um, hörte ich dich in mein Ohr flüstern. Falls du dich jetzt umdrehst, verschwindet alles, was du gewonnen hast und ein Traum vergeht. Gerade bei dem Anbruch des Morgens, das Tageslicht kam schon, die Freiheit war nur noch einen Schritt entfernt. Jetzt, wo wir den tiefen, düsteren Fluss hinter uns gelassen hatten, was konnte da noch schiefgehen, wenn ich nur willensstark bliebe? Worin bestand die plötzliche Entgleisung in dem Irrsinn? Woher kam der Drang, der mich meinen Kopf drehen ließ, um dich anzuschauen? Woher kam der hartnäckige Wille, die Liebe und das Glück zu zerstören, das ich beinahe in den Händen hielt? Dreimal grollte Donner in meinem Ohr. Für den Rest meiner Tage werde ich den verlorenen Blick in deinen Augen sehen. Mit einem Seufzen im Rauschen des Waldes entglittest du meinem Griff und warteten und in die wartenden Schatten. So vieles wollte ich gern sagen, doch mein Zugriff fand nur eine leere Luft und die Kälte einer schwarzen Nacht. Du bist in eine andere Welt übergegangen und nie mehr kann ich dich zurückgewinnen. Die Band The Heart, der Titel Underworld. Eine britische Rockband, 67 und 68 war ihre erfolgreichste Zeit. Aber wie gesagt, wir hatten die Dinger damals noch in unseren Rekordern und hörten fleißig diese Musik.

Einstein, schottischer Rock. Na so weit, Alcatraz. Ja, und den nächsten Titel kann ich dank Jürgen Jürgens aussprechen. Ich darf mal eine Lanze für ihn brechen. Ruhe und Frieden. The Day That Curly Billy Shut Down Crazy Sam McGee. Hollies.

der Tag, an dem Curly Billy den verrückten Sam McGee erschoss. Hollies. Oh ja, kommen wir zu den nächsten Herren hier aus England.

Ja, manchmal habe ich so mit der englischen Poesie meine Probleme, aber was soll's. 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The Sweet Little Willi.

0: Manchmal kann ich meine Oma verstehen damals, die gesagt hat, diese englische Sprache, die können euch doch alles vorsingen und ihr hampelt dazu. Naja, den Text, glaube ich, in Deutsch würde den Titel so nicht erfolgreich machen. Gib es mir, all deine Liebe, all deine Liebe. Gib es mir, all deine Liebe, all deine Liebe. Und ich werde es wissen, wenn du kommst, werde ich da sein. Ich werde da sein, wenn du kommst, werde ich da sein. Werde ich sein da. Und ich werde es wissen, ich werde es wissen. Liebling, ich werde wissen, dass du zu mir kommst. Ich werde dort sein und geduldig warten. Alles, was ich will, alles, was ich brauche, ist jemand, der mich liebt und so. Gib es mir und so weiter und so fort. Und das ist der ganze Text. The Trucks, give me to me. Kommen wir mal zu der kleinen Dame hier. 1,48, geballte Ladung.
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Ja, den einen Text nehme ich mir heute noch vor. Der ist so schön schräg. Also was soll's. Susi Quadro. Devil Gate Drive. Teufelstor. Weg. Hey, wollt ihr alle mitkommen runter zum Devil Gate Drive? 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Und dann zum Schluss. Na los, Jungs, macht es noch einmal für Susi. Seid ihr jetzt soweit? Wacht mal auf und werdet munter. Yeah. Ein sehr sinnreicher Text, muss ich sagen.

Come away, Melinda. Crosby, Stills, Nash & Young. Helpless.

Tja, mit diesem Tanzflächenbefeuchter möchte ich dann euch in die Woche schicken. 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

Frau. 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

0: Sintra 4 ist in 4 Minuten hier. Herr Kollege, was ist mit der Furta? Der Kunde ruft schon das dritte Mal an.
1: Na und, sagen Sie mir lieber die Hausnummer, bevor Sie mich da auf eine Expedition schicken.
0: Aber ich hab doch ganz deutlich gesagt, Hausnummer 43.
1: Was haben Sie gesagt? Am Blödsinn haben Sie gesagt.

0: dass das Taxi kommt.
1: Er steht in der Küche und wartet auf ein Taxi, aber es kommt nicht.
0: Kommt nicht, kommt nicht.
1: Er wartet auf das Brummen von einem Mercedes Diesel, aber es brummt nicht.
0: Brummt nicht, brummt nicht.
1: Die Dame vom Funk, die sagt zu ihm:
2: In 6 Minuten werden Sie es brummen hören.

Und damit herzlich willkommen, Schadentime, hier von Blackmore Slide. An der Gitarre, der geniale Richie Blackmore, der ja bei Deep Purple auch der Gitarrist war. Süßes Kind, mit der Zeit wirst du die Linie erkennen, die Linie, die gezogen ist zwischen Gut und Böse. Schau auf den Blinden, der auf die Welt schießt. Die Kugeln fliegen, oh, sie fordern Tribut. Wenn du böse gewesen bist, oh Herr, ich wette, das warst du, und du wurdest nicht getroffen vom herumfliegenden Blei, dann schließe besser die Augen, oh, neige dein Haupt und warte auf die Querschläger. Ich will dich singen hören. Kind der Zeit, heißt ja dieser Deckel, erscheint aber mit den Worten in Time aus dem ersten Textzeile der Zeit hervorzugehen. Und deswegen ist das ja ein Titel, Chart in Time. Ja, wie gesagt, Deep Purple im Original, hier Blackmore's Night. Und damit herzlich willkommen zu Urbi et Orbi, den Städtemagazin für Swupfurt und den Rest der Welt. Am Mikrofon heute mal wieder der Frank. Ich habe ja die Sendung von unserem Bernd geerbt und ihm versprochen, sie weiterzuführen. Und deswegen mache ich das auch und wir bleiben erstmal noch ein bisschen bei der Musik. Ist ja bald wieder soweit.

wurde auch ein bekannter Komponist, Arrangeur und Produzent, Barry Blue, Do You Wanna Dance? Ja, am Wochenende können wir es ja wieder. Wir kommen mal zu dem Ferienkalender für die nächste Woche. Das sind ja immer noch Ferien. Ein neuer Monat beginnt. Der 1. August ist ja schon diese Woche. Und am 3. geht es dann los mit einem Minecraft-Aktionstag von 10 bis 12 für Kinder ab 6 Jahre in der Bibliothek im Haus 2 in der Kollegienstraße 10. Taucht ein in eure Lieblingswelt, tauscht euch über eure Helden aus, gestaltet eure Welt, bastelt und testet unsere Minecraft-Brettspiele. Anmeldungen und Informationen gibt es unter der Telefonnummer 0335 für Frankfurt-Oder 54 98 53. Wiederhole nochmal Frankfurt-Oder die 54 98 53 oder verwaltung@srbffo.de. Am Dienstag hier im Mikado im Mehrgenerationenhaus in der Franz-Mehring-Straße Blumen basteln. Von 10 bis 12 für Kinder oder ja, Heranwachsende ab 13 Jahre. Anmeldungen und Informationen unter 0335 für Frankfurt-Oder 38 71 89 0. Wiederhol nochmal Frankfurt-Oder 38 71 89 0. Und jetzt kommt wieder eine ganz lange Internetadresse, wenn man das möchte. mikado.ffo@bb.stiftung-sbi.de. Ja, sorry, aber bei so langen Internetnamen. Ich denke mal, wir machen am besten mal einen Titel, dann kann ich mal noch einen Schluck trinken.

Little Willy. Die etwas älteren werden gemerkt haben, dass das nicht Brian Connelly war, der da gesungen hat, ist der neue Sänger von Sweet. Die sind ja noch halbwegs unterwegs. 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Er ist König der Stadt, tanzend und umherschauend. Willy macht sie noch ganz blöd und flatterig mit seinen Untersternen-Schwurfschieber. Eins schon lang vorbei und man fühlt sich einfach gut, denn wenn Klein Willy da ist, können sie die ganze Nacht durchmachen. 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Weil Klein Willy wird nicht nach Hause gehen, aber Willy kann man nicht rumschubsen. 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Willy lacht. Es ist ihm völlig egal. Hey, runter, bleibt unten und so weiter. Ja, Little Willy von The Sweet. Wir kommen jetzt zu den weiteren Hinweisen, die ich hier noch habe für die jüngere Generation. Wir waren stehen geblieben beim Blumenbasteln im Mikado am Dienstag. Und von 14 bis 17 Uhr gibt es eine Instrumente basteln, heißt das. Und Kinderschminken ohne Altersbegrenzung von 14 bis 17 Uhr am 4.8. auf dem Ziegenwerder Kakadu. Und da ist der Veranstalter, die Fanfarengarde. Informationen und Anmeldung unter 0176 41 10 54 15. Ich wiederhole nochmal. 0176 41 10 54 15 oder die Mailadresse hdm@fanfarengarde.de. Dann gibt es wieder im Mehrgenerationenhaus am Mittwoch von 10 bis 13 Uhr Kubekraft. Und das Ganze ist ohne Altersbegrenzung. Kubekraftfiguren sind aus Papier gebastelte, würfelförmige 3D-Figuren, die aus einem bedruckten Bogen ausgeschnitten, gefaltet und zusammengesteckt werden und bekannte Charaktere dann darstellen. Die Telefonnummer ist die gleiche wie vorhin schon mal, 0335 für Frankfurt-Oder, 38 71 89 0. So, und dann haben wir noch am Mittwoch, am 5.8. Kreativangebot, und da geht es dann Makramee-Anhänger, oh mein Gott. Das Ganze dann auch im Mikado. Ist dann von 10 bis 12 und 14 bis 16 Uhr für Kinder von 6 bis 12. Und die Telefonnummer ist immer die gleiche, Frankfurt oder 38 71 89 0. Ja, Perlenschmuck gibt es dann am Donnerstag auch im Mikado, Kreativangebot für Kinder zwischen 6 und 12 Jahren. Und das Ganze kann dann von 10 bis 12 oder 14 bis 16 Uhr besucht werden. Telefonnummer 38 71 89 0. Besuch beim Schäfer im Rosengarten. Am Freitag 9 bis 13 Uhr, das Ganze für Kinder ab 9 Jahre. Seit 1000 Jahren eines der ältesten Nutztiere der Menschheit mit Wolle, Milch und Co. Auch vom Mikado veranstaltet. Telefonnummer Frankfurt Oder 38 71 89 0. Für den Freitag noch eine Veranstaltung von 14 bis 18 Uhr ohne Altersbeschränkung am Ziegenwerder Kakadu. Instrumente ausprobieren, Majorettentanz und vieles mehr. Hüpfburg und Mitmachtag. Veranstaltet von der Fanfarengarde Frankfurt-Oder. Da ist die Telefonnummer 0176 41 10 54 15. Oder eben, wie gesagt, die Internetadresse oder die E-Mail-Adresse hdm. fanfarengarde.de. Ja, das wäre das Ferienprogramm für die nächste Woche. Und dann kommen wir mal zu dem Herrn hier, den hat Bernd gerne mal gespielt.

heißen ja Asuro, also Blau, und dann Adriano Celentano. Musik aus Italien der früheren Jahre. Wir kommen zu weiteren Hinweisen für Veranstaltungen in dieser Stadt, die nicht mit den Ferien zu tun haben. Da gibt es Tischtennis, und zwar am Montag ab 15 Uhr in den Lenné-Passagen. Dann gibt es Sport in der City im Stadion der Freundschaft. Im Rahmen Sport in der City, Sportabzeichen-Treff, ab 15 Uhr, wie gesagt, im Stadion der Freundschaft. Um 17 Uhr kann man dann zum Yoga bei Sport in der City, und das Ganze am Anger, nochmal 3. August, 17 Uhr am Anger, Yoga. Dann kann man am, viermal hier drin, na gut, aber im Bogenschießen um 17 Uhr. Das Ganze mit dem USC Viadrina e.V. Und im, wo findet das statt? Mal gucken, 17 Uhr Universitätssportclub auf dem Gelände des Sprachenzentrums der Universität. Einfahrt befindet sich in der Witzlebenstraße. Ein Beitrag gibt es nicht, also es ist alles frei. Buhl bei Sport in der City am Dienstag um 17 Uhr am Anger. Dann nochmal heiße Zeiten, die Wechseljahre-Revue um 19.30 Uhr im Haus der Künste von den Oderhähnen. Klassisch geht es dann weiter um 20 Uhr in der St. Gertraud-Kirche. Da gibt es diesen Sommer-Orgel-Zirkus, Zyklus, und diesmal Stefan Donner aus Wien an der Orgel. Erwachsene zahlen hier 7 Euro und ermäßigt für 5 Euro, alles erhältlich an der Abendkasse. Mittwoch, zu dem kommen wir jetzt noch, heiße Zeiten, Wechseljahre-Revue, 15 Uhr, Tischtennis um 15 Uhr in den Lenné-Passagen. Was haben wir noch am Mittwoch? Gucken wir mal. Golf bei Sport in der City auf dem Golfplatz, auf der anderen, auf der östlichen Seite des Verflechtungsraums. Da gibt es dann um 17 Uhr, kann man da Golf spielen. Hinter dem großen Bazar findet sich gegenüber dem Svovicer Stadion der Eingang zur Golfanlage. Auch kostenlos. Tennis kann man auch spielen bei Sport in der City am Donnerstag. Und zwar im, wo ist das? Mal gucken, wo es ist. Im Tennisclub Frankfurt-Oder. Tennisclub Frankfurt-Oder weiß ja jeder, hinter der Tankstelle. Früher wusste ich es, Otto-Grotowe-Straße, heute heißt es anders. Aber ist egal. Jedenfalls da unten in der Straße, Markendorfer Straße 12. Jetzt haben wir es wieder. Jo, Donnerstag haben wir noch Yoga bei Sport in der City um 16 Uhr am Anger. Yoga ist eine Mannschaftssportart, die Elemente von Fechten, Rugby und American Football kombiniert. Zwei Teams mit jeweils 5 Spielern versuchen, den Spielball, genannt Juck, in den gegnerisches Tor, das, was sich Mal nennt, zu versenken. Kostenlos das Ganze. 16 Uhr. Und was haben wir noch? Das Ganze haben wir viermal. Bauch, Beine, Po, 17.30 Uhr am Anger bei Sport in der City. Bauch, Rückentraining, ganz genau. Haben wir noch irgendwas am Donnerstag? Ich gucke mal ganz in Ruhe. Sommerkino bei Kleist, Teil 2, gibt es natürlich, wo sollte es sein? Am zweiten Filmabend zeigen wir eine DDR. Fernsehfassung von Kleist, Lustspiel, Der zerbrochene Krug, die 1990 in einer Zeit starker Umbrüche kaum wahrgenommen wurde. Der digital restaurierte Film mit bedeutenden Schauspielern, unter anderem Gunter Schoss, Ursula Karuseit, Horst Rinder, und begeistert ja heute noch die ganzen Leute, aber wie gesagt, Eintritt ist frei, Anmeldung unter Bitte, wird erbeten, Kasse @kleist-museum.de wird dringendst erbeten, eine Voranmeldung. Die Afterwork-Show oder die Afterwork dann wieder im Oderturm bei den Kollegen von der Oderwelle. Nichtsdestotrotz, die Wechseljahre-Revue geht dann auch nochmal weiter, 19.30 Uhr im Haus der Künste am 6. August, dem Donnerstag. Jawohl.

0: der Idee.
1: Ja, Sportfreunde Stiller, drop die Idee von ihrem neuen Album. Jenseits von Preußens Gloria, der andere Anton von Werner. Da gibt es eine Feieranführung durch die Sonderausstellung am Freitag, den 7. August um 15 Uhr im Junkerhaus. Wann die Leute Feierabend haben, weiß ich nicht. 15 Uhr jedenfalls. Erwachsene zahlen 6,10 Euro und ermäßigt 3,90 Euro. Die heißen Zeiten, die Wechseljahrevue 19.30 Uhr am Freitag, 7. August im Haus der Künste. Öffentliche Stadtführung geht es dann um Sonnabend los. Um 11 Uhr deutsch-polnische Touristeninformation. Die heißen Zeiten, die Wechseljahrevue um 19.30 Uhr im Haus der Künste. Und Klassik ohne Grenzen. Auf dem Platz, Platz Buhaterov, wenn barocke Genie auf Moderne trifft. So heißt das Ganze, Back to Bach. Thomas Leloy spielt da die Tuba, Kevin Ravegrant spielt den Bass, Johann Schmidt die Drums und Laurette Elber das Klavier. Kostenfrei natürlich. Klassik ohne Grenzen, dann am Sonntag im Lenné Park Klanggeschichten. Das Ganze ist dann von antiken Göttern, großen Gefühlen und dem Zauber der Verwandlung. Ich lese mal, gucke mal, was hier so steht. Das Programm lädt zu einem packenden musikalischen Kopfkino ein, das ganz ohne Vorwissen verzaubert. Im Zentrum steht das Spiel mit der Verwandlung. Hören Sie, wie Benjamin Britten uralte antike Mythen mit einer einzigen Oboe zum Leben erweckt. Während Ludwig van Beethoven das Thema am Klavier in fesselnden Variationen virtuos auf den Kopf stellt. Flankiert von Robert Schumanns tiefen romantischen Gefühlen und der eleganten Leichtigkeit von Camille Saint-Saëns entsteht ein Bogen voller lebendiger Bilder, starker Kontraste und großen Emotionen. So, Juri Valentin spielt die Oboe, Kiwili Dürken am Klavier. Eintritt ist kostenlos. Dann hatten wir das Ganze war um 11 Uhr und um 12.30 Uhr geht es dann weiter im Lenné Park mit Klassik ohne Grenzen. Gibt es dann eine Kosten, erkunden Sie die grünen Oasen der Stadt mit dem besonderen Führung. Also da gibt es dann die Führung im Rahmen dieses Festivals und das Ganze ist dann auch kostenfrei. Da hätten wir die Woche schon so gut geschafft. Es ist Sommer, viel für Kinder, Erwachsene, aber viel Urlaub ist ja auch dabei. Wir kommen mal zu dem Herrn hier.

0: Musik aus dem Jahre 1972. I love you to want me. Ich würde mir wünschen, du würdest, dass du mich willst, so ungefähr heißt der Titel. Als ich dich da stehen sah, wäre ich fast vom Stuhl gefallen und als du zu reden begannst, spürte ich, wie das Blut in meine Füße schoss. Es hat gedauert, bis ich wusste, was du so sehr verbergen wolltest. Etwas in meiner Seele schrie grad auf. Ich sehe das Verlangen in deinen blauen Augen. Liebling, ich wünschte, du würdest mich wollen, so sehr, wie ich dich will, so wie es sein sollte. Liebling, du würdest wünschen, dass ich dich will, so wie es sein soll, wenn du es nur zulassen würdest. Du hast dir schon vor Jahren geschworen, du würdest nie deine Gefühle offen zeigen, eine Verpflichtung, die du eingegangen bist, wegen des Titels, den man dir gegeben hat. Es dauerte und es dauerte, bis du, bis ich wusste. Genau, ja, Terry Jacks war das. Diese Musik hat uns 72 den ganzen Spätsommer und Herbst begleitet. Die kam ja im September raus und lief rauf und runter. In den damaligen gab es ja die großen 8 und die Hitparade. Und ja, es war schon fast nervig. Heute kann man den Titel wieder mal hören. Und ja, warum sage ich das? 72 war auch ein Jahr, da ging es ganz schön heiß her. Und das Ganze war auch nicht unbedingt, ja, mit dem Wasser. Wir hatten damals, dann sind wir losgezogen und haben an die Türen, an die Eingangstüren Schilder geklebt. Seid vernünftig, spart Wasser. Und so, ja, damals war auch schon Wasser knapp. Aber heutzutage, die Situation ist es jetzt noch viel schlimmer. Und was sagt eine SPD-Politikerin, eine Brandenburger SPD-Politikerin, die ja für Agrar und Umwelt verantwortlich ist, die Ministerin Hanka Mittelstädt? Wasser ist in der jetzigen Situation noch viel zu günstig. Das führe dazu, dass wir mittags die Pools füllen, führt dazu, dass wir nachmittags nach wie vor in den Gärten Sprinkleranlagen sehen. Pools füllen, fällt mir was auf. Da wurde ja ein ganz großer Pool gefüllt mit Spreewasser und heutzutage merkt man, die Spree ist ja eigentlich dafür nicht gedacht, weil sie ist ja Niedrigwasserfluss. Nach den Angaben des Amtes für Statistik lag das Entgelt für die Trinkwasserversorgung in privater Haushalte in Brandenburg im vergangenen Jahr bei 1,82 Euro je Kubikmeter. Schwierige Debatten stehen der Ministerin bei der Suche nach Lösungen für die drohende Wasserknappheit in der Spree angesichts der vereinbarten Kohleausstieges im Jahre 2028 noch bevor. Das ist nämlich auch ein größeres Problem, wie die Spree zukünftig mit Wasser versorgt wird. Da werden wir uns alle noch ein bisschen tief in die Augen gucken, sagte die Ministerin. Die Spree wird Untersuchungen nach deutlich weniger Wasser führen, wenn mit Ende der Braunkohleförderung weniger Grundwasser in den Fluss gepumpt wird. Die Gruben wurden ja ausgepumpt, dass da die Braunkohlegruben nicht volllaufen und das wurde alles in die Spree geleitet. Das trifft auch auf die Trinkwasserversorgung im Raum Berlin zu, im Großraum Berlin zu. Diskutiert wird über eine Überleitung von der Elbe und eine Pipeline für Wasser aus der Ostsee für die Spree und den Wasserspeicher. Ich glaube, es wird ein Strauß werden aus Maßnahmen, um die Spree, dem Spreewald zu schützen, sagte die Ministerin. Sie mahnte an, dass auch der Bund sich finanziell beteiligen müsse. Und nun kommt ja wieder die Krux. Also der Bund zieht sich ja mehr und mehr da raus und sagt, das ist euer Problem zu den Ländern. Und die Ministerin sieht das natürlich anders, wie wir als Brandenburger das auch anders sehen, denn der Bund habe ja den Kohleausstieg entschieden und müssen auch die Verantwortung tragen. Kohleausstieg ist richtig, ist wichtig, aber man hätte weiterdenken müssen und man hat gewartet bis zum Schluss. Man kennt das Dilemma in der Spree, wir hatten ja schon braune Spree und alles sowas, aber nun ist es in den zweiten Sommer in Folge, obwohl es vorher sehr viel geregnet hat, aber die Flüsse sind nicht voll geworden. Aber man musste ja die Tagebaue fluten und die sind große Verdunstungsflächen. Da gehen Tausende von Litern Wasser täglich verloren, die man nachführen muss, wenn man nicht möchte, dass der See weiter sinkt, der Wasserstand, und damit die Verfestigung der Ufer nachlässt, siehe Helene-See. Also ist man in der Bedrohung und nun sieht man die Bevölkerung. Was macht man? Man arbeitet ein neues Wassergesetz aus zum Schutz der Gewässer und dem Wasserrückhalt. Sinkende Wasserstände, Flüsse mit geringeren Wasserführungen und wachsende Nutzungskonflikte zwischen Bevölkerung, Wirtschaft und Landwirtschaft zeigen deutlich, vor welchen Herausforderungen die Politik jetzt steht. Aufgrund geringer Niederschlagsmengen, anhaltender Trockenheit und niedriger Flusspegel hatten mehrere Kreise und Kommunen ja schon in den vergangenen Wochen Wasserentnahmeverbote verhängt. Ja, wir hängen ja an der Spree, wir kriegen ja unser Trinkwasser aus der Spree aufbereitet, mit ein bisschen Grundwasser vermischt. Muss man mal gucken, wie es weitergeht. Man muss Lösungen finden, und zwar gleich, nicht erst in Jahren. Sonst ist alles wieder verloren. Vielleicht führt man ja aus den angefüllten Seen ein bisschen Wasser wieder ab. Oder man hätte ganz einfach mal eine Staustufe gebaut oder Rückhaltebecken. Dann hätte man jetzt dieses Problem wahrscheinlich nicht mehr. Aber man hat gewartet, bis der andere reagiert. Land hat gewartet, bis der Bund reagiert. Bund hat gesagt, ist euer Problem. Ja, und die Kreise werden damit alleine gelassen. Danke an die Politik.
1: Der Wolf, das Lamm auf der grünen Wiese. Huh!

0: Der Wolf, das Lamm, ein Lurch lugt hervor.
1: Das Ganze erinnert mich ein bisschen an Peter und der Wolf.
2: Und kommen

0: der Wolf, das Lamm auf der grünen Wiese.
1: Wolf und Lamm, liegt darin nicht auch die Vision einer möglichen Versöhnung?
0: Das ursprüngliche Gefühl, was wir in uns tragen, ist der Kampf.
2: And maybe we could repeat it from the first phrase.
0: Hurra!

0: Kerkeling. Hurz!
1: Unvergessen, Happe Kerkelingen in seinem Sketch Hurz. Und daraus wurde eben dieser Titel. Nun hofft man ja, dass die CDU, die Bundes-CDU, einen Arsch in der Hose hat und sich wenigstens entschuldigt. Die Universität Hamburg hat ja die Plagiatsvorwürfe gegen die Rechtswissenschaftlerin Frauke Brosius-Gersdorf zurückgewiesen. Der Sachverhalt sei nach Eingang der Hinweise ordnungsgemäß untersucht worden, so teilte die Universität ja am Mittwoch mit. Wie der örtliche, oder besser gesagt, der große Rundfunksender hier aus Brandenburg, der Öffentlich-Rechtliche, da schreibt, in Ergebnis konnte die gegen die Professorin Dr. Frauke Brosius-Gersdorf vorgebrachten Plagiatshinweise nicht bestätigt werden. Die zuständigen Gremien sahen somit den Vorwurf eines wissenschaftlichen Fehlverhaltens als nicht gerechtfertigt an. So sagte die Universität, das Verfahren sei abgeschlossen und Brosius-Gersdorf über das Ergebnis informiert worden. Zuvor hatten mehrere Gremien und Medien berichtet. Die Vorwürfe gegen Brosius-Gersdorf waren ja im Juli 2025 im Zusammenhang mit ihrer Kandidatur für das Amt einer Richterin am Bundesverfassungsgericht erhoben worden. Damals hatte die Unionsfraktion im Bundestag unter Vorsitz, damals hatte der Schreihals, wissen ja alle, der Maskenfuzzi, hätte ich fast gesagt, die Absetzung der Wahl von Brosius-Gersdorf gefordert. Als Begründung wurde unter anderem Plagiatsvorwürfe gegen sie die vorgebracht. Sie war ja von der SPD nominiert und die Potsdamer Professorin hat ja dann später selber ihre Kandidatur zurückgezogen, nachdem auch die Medien fatalerweise auf sie eingeprügelt haben, ohne einen Beweis zu haben, typisch. Und auch der RBB war dabei und alle anderen, die Öffentlich-Rechtlichen und die Privaten erst recht. Naja, und News und Co. und die Blöd sowieso. Urheber der Vorwürfe, die sich auf die Doktorarbeit der Juristin bezogen, war der österreichische Privatdozent Stefan Weber. Dieser nimmt regelmäßig insbesondere wissenschaftliche Arbeiten von Politikerinnen und Politikern ins Visier, ist aber auch sehr, sehr, naja, sagen wir mal, nicht käuflich, aber nicht abgeneigt gegen und so weiter. Egal. SPD-Parlamentsgeschäftsführer Dirk Wiese sprach damals von einer Hetzkampagne und einer Hetzjagd gegen Brosius-Gersdorf. Diese sei eine hoch angesehene Staatsrechtslehrerin, die hoch angesehene Juristin, die fachlich über jeden Zweifel erhaben ist. Und er hatte recht. Die Prüfung erfolgte laut Universität Hamburg gemäß bundesweit akzeptierter Verhaltensregeln und Verfahrensregeln. Diese seien in der Satzung der zur Sicherung guter wissenschaftlicher Praxis und Vermeidung wissenschaftlichen Fehlverhaltens an der Universität Hamburg rechtlich bindend festgeschrieben. Zu Details äußerte sich die Universität unter Hinweis auf diese Regeln jedenfalls nicht. Nun hoffen wir ja, ich sagte schon eingangs der Sendung, dass der Herr, der da so groß geschrien hat mit seiner Fraktion, ist ja jetzt nicht mehr Fraktionsvorsitzender, aber dass die Herren und Damen, die damals so gehetzt haben, wenigstens sich aufraffen können und eine Entschuldigung zustande bringen. Das ist wohl das Mindeste. Und dann wissen wir mal, wohin die Politik uns heute führt. Ja, da sehen wir mal, wie es ist, wenn man Politik und Wissenschaft zusammenbringen will.

Der Club der Toten Dichter, hier ein Gedicht von Christian Morgenstern, Der Hecht. Wie dumm Menschen sind, zeigt wieder mal das Nächste. Man sagt ja mal dumm wie eine Banane. Und Björn, ein Streamer nennt sich Björn Banane und er störte Trauernde bei der queeren Gedenkveranstaltung in Potsdam. Was war passiert? Ich habe hier den Tagesspiegel offen und zitiere mal ein bisschen. Bei einer CSD-Gedenkveranstaltung in Potsdam ist es am Montagabend zu einem Eklat gekommen. Der rechte Streamer Björn Winter, der im Netz unter dem Alias Björn Banane, also Björn Doof, unterwegs ist, beschimpfte Teilnehmende und Trauernde einer queeren Solidaritätsveranstaltung mit den Opfern des islamischen Terrors in Berlin als Regenbogenfaschisten. Ein Faschist bezeichnet andere als Faschisten. Hunderte Menschen hatten sich vor der Nikolaikirche im Zentrum des brandenburgischen Landeshauptstadt versammelt, um der Opfer des terroristischen Anschlags auf den Berliner Christopher Street Day am Samstagabend zu gedenken. Björn Winter streamte die Veranstaltung oder die Versammlung live via YouTube und geriet bereits nach wenigen Minuten mit der Polizei aneinander, die ihn aufforderte, etwas Abstand zu den Gedenkenden zu halten. Und er sagte wortwörtlich, ich habe nicht vor, hier stumm zu machen, und ich möchte hier niemanden stören, verspricht der Streamer. Eine Aussage mit geringem Halbzeitwert, Halbwertzeit, was ja bei dem Typen üblich ist. Zunächst versuchte Banane, mit Teilnehmern der Veranstaltung ins Gespräch zu kommen. Die hatten natürlich wenig Interesse und haben abgelehnt. Wenig verwunderlich, schließlich hat der Winter noch vor 2 Jahren versucht, die Regenbogenflagge auf einer rechtsextremen Demonstration auf dem Dresdner Altmarkt in Brand zu stecken und die Fahne bespuckt. Ja. Erst Anfang Juli bezeichnete er eine Regenbogenflagge vor einem Berliner Bezirksrathaus als absolute Katastrophe und eine absolute Verhöhnung der Mehrheit. Dann hat er versucht, noch den Sozialminister René Wilke zu interviewen. Dieser hatte ebenfalls an der Veranstaltung teilgenommen. Hier sind Menschen, die haben etwas erlebt und für sich durchlitten und die wollten das hier gemeinsam verarbeiten, sagte Wilke zu dem Winter, zu der Banane. Außerdem beklagte der ehemalige Oberbürgermeister von Oder, dass Björn Banane die Eigenart besitze, sich als Opfer zu inszenieren. Mit ein bisschen gesunden Menschenverstand müssen Sie sehen, dass die Art und Weise, die Sie hier auftreten, von Menschen als Provokation aufgenommen werden kann, sagte Wilke und beendete das Gespräch mit Banane Winter oder wie auch immer der heißen möge. Ja, nur mal so, dass das ganz einfach mal gesagt würde. Und wir kommen jetzt zum Schluss und das Ganze natürlich wie immer, wenn ich das dann finde, mit diesem Titel. Ich sage schon immer Tschüss, bis demnächst in diesem Theater und wir hören und sehen uns.

0: Es ist 19 Uhr.
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2: Tja, schönen guten Morgen. Um 19 Uhr zu Covity FM, der tollen Sendung. Hallo Colin.
0: Huhu.
2: Du bist auch schon am Start.
0: Natürlich.
2: In alter Frische und wie man das so nennt. Ja.
0: Ja.
2: Wie hast du deinen Tag so verbracht bis jetzt?
0: Schule? Radio?
2: CD verbraten?
0: Ich wollte. Aber die Jukebox hat gesagt, nee.
2: Ja, ich stelle dich hier jetzt genau auf halb. Ein bisschen laut bist du noch. Nur, dass du weißt, wegen Kompressor und ähnlichen Sachen, ne?
0: Ja.
2: Ja, jetzt bist du super. Ja, die dritte Folge Covity FM erreicht euch, und zwar zu einem Zeitpunkt, zu dem wir tatsächlich noch gemeinsam 67 sind. Stimmt doch, oder?
0: Ja.
2: Unser Motto ist grundsätzlich für alle Leute, die mit dem Kassettenrekorder vorm Radio sitzen und aufnehmen, dass wir die Lieder komplett ausspielen und vorher und nachher einen Ton machen.
0: Also Moment mal,
2: ja?
0: Auf unserem Sendeplan steht aber was anderes.
2: Ja, auf unserem Sendeplan steht ein Motto, das haben wir noch nicht zu Ende diskutiert. Das könnten wir jetzt eigentlich beginnen zu diskutieren.
0: Ja.
2: Aber ich glaube, das wird ganz schön schwierig.
0: Ja.
2: Weil ich nicht einverstanden und du einverstanden. Macht eins gegen eins.
0: Ja.
2: Und da sitzen wir nun und lachen und lachen und freuen uns. Ja, wollen wir den Möb-Ton mal spielen? Ich persönlich habe ihn ehrlich gesagt jetzt nicht, leider.
0: Ja, ich bin gerade dabei. Ja, okay, hab ihn. Perfekt, ja.
2: Okay, also wenn dieser Ton erfolgt, dann seid ihr sozusagen dran mit Aufnahme starten oder Aufnahme stoppen.
0: Genau.
2: Ja, und Verkehrshinweise habe ich diesmal vollkommen vergessen, muss ich gestehen.
0: Ups, ich auch.
2: Okay, dann vergessen wir die einfach mal.
0: Ja.
2: Machen wir Wildsendung, bleiben wir wild im Plan und spielen jetzt einfach mal das erste Lied oder so, ne?
0: Ja, habe ich ja hier schon alles vorbereitet.
2: Ja, ja, ich habe es gesehen. Ich habe auch gedacht, zwei Dumme, ein Gedanke, bin auch über den Plan gestolpert, habe ihn mir selbst auch ausgedruckt.
0: Ach so.
2: Ja, also.
0: Aber du bist ja als erstes
2: dran. Ja, ja, ich bin jetzt dran und ich hoffe, ich habe alle Regler auf der richtigen Lautstärke stehen, denn jetzt wird uns Old Slush etwas erzählen über Musifilität. Und ich hoffe, ich treffe das Lied jetzt.

0: Also zwei Sachen, ja.
1: Ja.
0: Wo war beim ersten am Start bitte das Miep? Und zweitens, kannst du mich mal bitte mal wieder auf normale Lautstärke stellen? Hier stimmt irgendwas nicht.
1: Also du stehst hier genau auf 5.
0: Auf 5?
1: Also du bist genau auf Hälfte des Reglers. Leiser bist du nicht.
0: Ah, okay, nee, gut, okay, dann stimmt alles. Ja, was war denn jetzt los? Wo war denn das Miep?
1: Ja, das Miep habe ich nicht hier auf meinem Rechner. Tut mir furchtbar leid. Ich habe das Miep verpasst. Leute, das könnt ihr jetzt aufnehmen. Bitte noch ein Miep, damit ihr aufhört aufzunehmen. Ja, ich merke das schon. Nee, mir sind hier die ganzen Quiektöne verloren gegangen, weil ich musste den letzten Rest bis hierher latschen. Ich habe das tatsächlich geschafft, den Bus zu verpassen.
0: Ups.
1: Jo, aber wir sind jetzt schon eigentlich wild im Plan mit dem nächsten Lied. Huhu.
0: Also würde ich sagen, geht's los mit Musik für das beste Alter von und mit Schäfer Heinrich und das Schäferlied.

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1: Draußen steht ein Tischler und will den Doktor sprechen.
0: Was hat er denn?
1: Wegen der Stuhlprobe.
0: Soll er einfach bei Ihnen abgeben?
1: Geht nicht, er hat den LKW voll mit Probestühlen fürs Wartezimmer.
0: Ja und? Kann er die nicht trotzdem einfach?
1: 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Nicht, dass das noch eine Fehldiagnose gibt.
0: Ich liebe Sie.

0: Soweit die Helsinki Melodeon Ladies mit den Zui Luca. Ein wunderschönes Akkordeonstückchen für euch, vollkommen ohne Verkehrshinweise.
1: Tja.
0: Du bist dran.
1: Mit Musik oder quatschen wir jetzt erst nochmal so?
0: Guck mal auf unseren Plan.
1: Ja, ja gut, dann machen wir gleich weiter. Und zwar mit DJ Ötzi und seinem Partysong Noch in 100.000 Jahren.

0: zu laut.
1: Wahrscheinlich warst du in der Aufnahme jetzt gerade voll übersteuert.
2: Ja, soll dann so sein.
1: Okay, ja. Ja, da sitzen wir nun, haben euch wundervolle Lieder um die Ohren geflaxt und ja, mit den Verkehrshinweisen sind wir noch nicht so ganz geschult heute. Ja, es liegen keine Verkehrshinweise vor. Genau. Es darf ja in COVID-DFM nicht wirklich fehlen.
3: Ja,
1: das Was stimmt. Was ich an dieser Sendung vor allem hervorragend finde, ist, dass wir kein einziges Wort über Corona verlieren.
2: Jetzt hast du es ja schon.
1: Außer diesem einen. Wollen wir das beibehalten?
3: Ja.
1: Super. You are the next song, hey. Mhm.
2: Von The Killers. Auch ein Song, wo man richtig schön mitsingen und mittanzen kann. Hier ist Human.

0: Julian Meyer-Hauff haben wir da vernommen mit seinem wundervollen Lied.
1: Lass mich raten, Tümpelfand.
0: Von seinem Album, rate nochmal.
1: Das habe ich jetzt natürlich nicht auf dem Zettel.
0: Nimm's. Ja, wir fahren hier tatsächlich mit einem ganz hart vorkalkulierten Sendeplan, mit einem Spezialluxus-Sendeplaner. Und wir haben beide hier Papierausdrucke. Genau. Damit wir garantiert diese Sendung nicht am Ende überziehen. Oder
1: Heike, wir haben nur eine Minute. Ganz schnell.
0: Du, das macht nichts. Dann dürfen wir nachher zum Schluss halt nicht so lang quatschen. Hektik. Wie im Privatradio, ne?
1: Nur noch 10 Sekunden.
0: Ich merk's.
1: 9, 8.
0: Du musst dein Lied anmoderieren.
1: Livehouse mit Halfway Gone. 3, 2, 1.

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0: War's das?
1: Das war's.
2: Und jetzt ausdrucken, bitte.
0: Genau. STRG D.

0: Da haben wir vernommen, Olodum, eine wundervolle Samba-Reggae-Band mit einem ihrer schnulzigsten Stücke Musik, das es überhaupt gibt. Der Song hieß Smile, sprich Lächeln. Ja, wunderbar. Wir haben es jetzt 13 Minuten vor Ende dieser tollen COVID-TFM-Show und jetzt bist du mit deinem nächsten regulären Lied dran.
1: Genau, und jetzt blicken wir erstmal 10 Jahre zurück. Circa 10 Jahre, würde ich sagen. Ich bin mir jetzt nicht mehr ganz sicher.
0: Da warst du 6, ne?
1: Ja, und?
0: Super, das beste Alter. Da warst du noch vor der Schule.
1: Ja, was ich auf jeden Fall sagen möchte, wir hören jetzt den Siegersong, meine ich, von Mehrzat Marashi von DSDS 2010, meine ich, wäre das gewesen. Ich will mich jetzt nicht festlegen, auf jeden Fall heißt der Song Don't Believe. Viel Spaß und gute Unterhaltung. 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

0: Ja, jetzt nochmal zum Beschriften des Kassettencovers. Das war jetzt Mehrsad Marashi mit Don't Believe. Könnt ihr alle aufschreiben, ne?
1: Ja, das müsstest du eigentlich buchstabieren, weil sonst steht auf dem Kassettencover was ganz Abenteuerliches.
0: Okay, los geht's. M-E-H-R-Z-A-D, Leerzeichen, M-A-R-A-S-H-I. Und der Song heißt D-O-N-T-B-E-L-I-E-V-E.
1: Ja, für alle, die noch kein Englisch konnten. Ne?
0: Und mein Name ist C-O-L-I-N. Und damit einen wunderschönen guten Abend.
1: Ja.
0: G-U-T-E-N.
1: Du bist ein bisschen albern. Kann das sein, dass du leicht euphorisiert bist?
0: Wie euphorisiert? Ich bin gut drauf an diesem wunderschönen Donnerstagabend, 19.53 Uhr.
1: Jetzt sprichst du endlich ein wahres Wort gelassen aus. Das ist doch wundervoll.
0: Und was ist denn da bei dir schon wieder los?
1: Bei mir ist ein Zug vorm Fenster. Und zwar, wenn ich das richtig sehe, ein Güterzug. Und ich habe das Fenster weit offen, weil das Wetter so schön ist. Und da dachte ich, ich lasse doch einfach mal einen Zug mit reinfahren.
0: Jetzt hörst du gar nicht den Hintergrund,
1: doch,
0: ne?
1: Ich höre den Hintergrund. Der bumpert genauso wie die Schienen da draußen. Das passt aber sehr gut zusammen.
0: Das stimmt.
1: Ja, ich habe mein Gerät hier schon abgebaut, sonst würde ich dir noch einen Jingle hinterher drücken.
0: Wir haben nur noch anderthalb Minuten, dann sollte das hier laufen.
1: Das macht nichts. Wir haben sowieso eine Minute weniger eingeplant in unserem tollen Plan, falls es aufgefallen ist.
0: Ja, da hast du recht. Wir haben uns eigentlich viel zu viel Stress gemacht.
1: Ja, und den Stress labern wir jetzt weg, bis wir gleich so richtig Stress kriegen.
0: Genau.
1: Das können wir nämlich. Im Hintergrund möchte Colin schon andeuten, dass getrommelt wird.
0: Ja, was heißt getrommelt vom Keyboard, von einem fertigen Rhythmus quasi. Und zwar hören wir jetzt am Schluss ein Mantra bzw. eine Meditation von unserem Lieblingsesoteriker Thomas G. Hornauer.
1: Oh.
0: Colin, du magst ihn doch auch.
1: Du bist so gut zu den Hörern und Hörerinnen. COVID-TFM, die Sendung oder das Radio für das beste Alter, TM und lalala. Ich sag jetzt einfach die Trailer durch, weil Punkt 5 vor sind wir hier.
0: Darf ich kurz was davor sagen? Ich bleib euer Colin Sperk, wir hören uns demnächst. Bis dann, ciao!
1: Ja, und ich bleib immer noch eure Heike von der Frühschicht am Dienstag und deswegen sag ich immer guten Morgen.
0: Achso, letztes Mal hast du auch COVID-TFM mit der Frühschicht verwechselt.
1: Ja, es ist halt so, ne? Ich meine, ich habe jetzt immerhin schon die 890. Frühschicht gefahren, ne? Und da verwechselt man schon mal was.
0: Habt eine gute Zeit, wir hören uns.
1: Ja, bis dann. Bleibt frisch und bis zum nächsten What Auch Ever FM.
0: Ciao.
1: Tschüss.

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0: Spielen unsere Namen und wir wären doof. 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
1: Die sind von den Neuen, von Visavi.
0: Wir werden sie jagen wie Katzen, Mann.

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